hat hier gerade Frust. 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

Stelle. Wir beten heute die glorreichen Geheimnisse und nach dem Rosenkranz singen wir im Gotteslob die Nummer 962, 962, dein Engel des Herrn. Im Namen des Vaters und des Sohnes und des Heiligen Geistes. Maria, Königin der Herzen und Mittlerin der Gnaden, erflehe viele Menschen die Überzeugung, dass geeintes Gebet eine Macht ist, die Gottes Barmherzigkeit auf diese Welt herabzieht, dass der Friede eine Gnade ist, die durch treues Gebet und durch die Opfer des ganzen Volkes erfleht werden kann. Lass uns die Beleidigungen, die Gott und dir zugefügt werden, mit Jesus sühnen und den Frieden retten. Amen. In diesem Sinne beginnen wir den Rosenkranz. Im Namen des Vaters und des Sohnes und des Heiligen Geistes. Amen. Ich glaube an Gott, den Vater, den Allmächtigen, den Schöpfer des Himmels und der Erde und an Jesus Christus, seinen eingeborenen Sohn, unseren Herrn, empfangen durch den Heiligen Geist, geboren von der Jungfrau Maria, gelitten unter Pontius Pilatus, gekreuzigt, gestorben und begraben, hinabgestiegen in das Reich des Todes, am dritten Tage auferstanden von den Toten, aufgefahren in den Himmel, er sitzt zu Rechten Gottes, des allmächtigen Vaters. Wird wieder kommen, zu richten die Lebenden und die Toten. Ich glaube an den Heiligen Geist, an die heilige katholische Kirche, die Gemeinschaft der Heiligen, die Vergebung der Sünden, die Auferstehung der Toten und an das ewige Leben. Amen. Ehre sei dem Vater und dem Sohn und dem Heiligen Geist. Vater unser im Himmel, geheiligt werde dein Name, dein Reich komme, dein Wille geschehe, wie im Himmel, so auch auf Erden. Gegrüßt seist du, Maria, voll der Gnade, der Herr ist mit dir. Du bist gebenedeit unter den Frauen, und gebenedeit ist die Frucht deines Leibes, Jesus, der an uns den Glauben vermehre. Gegrüßt seist du, Maria, voll der Gnade, der Herr ist mit dir. Du bist gebenedeit unter den Frauen, und gebenedeit ist die Frucht deines Leibes, Jesus, der an uns die Hoffnung stärke. Heilige Maria, Mutter Gottes, bitte für uns Sünder, jetzt und in der Stunde unseres Todes. Gegrüßt seist du, Maria, voll der Gnade, der Herr ist mit dir. Du bist gebenedeit unter den Frauen, und gebenedeit ist die Frucht deines Leibes, Jesus, der an uns die Liebe entzündet. Heilige Maria,

0: werde dein Name, dein Reich kommen, dein Wille geschehe, wie im Himmel, so auch auf Erden. Jesus, der von den Toten auferstanden ist.
1: Heilige Maria, Mutter Gottes, bitte für uns Sünder, jetzt und in der Stunde unseres Todes. Amen.

Maria, voll der Gnade, der Herr ist mit dir. Du bist gebenedeit unter den Frauen, und gebenedeit ist die Frucht deines Leibes, Jesus, der von den Toten auferstanden ist. Gegrüßt seist du, Maria, voll der Gnade, der Herr ist mit dir. Du bist gebenedeit unter den Frauen, und gebenedeit ist die Frucht deines Leibes, Jesus, der von den Toten auferstanden ist. Gegrüßt seist du, Maria, voll der Gnade, der Herr ist mit dir. Du bist gebenedeit unter den Frauen, und gebenedeit ist die Frucht deines Leibes, Jesus, der von den Toten auferstanden ist. Gegrüßt seist du, Maria, voll der Gnade, der Herr ist mit dir. Du bist gebenedeit unter den Frauen, und gebenedeit ist die Frucht deines Leibes, Jesus, der von den Toten auferstanden ist.

0: Führe alle Seelen in den Himmel, besonders jene, die deiner Barmherzigkeit am meisten bedürfen.
1: Vater unser im Himmel, geheiligt werde dein Name, dein Reich komme, dein Wille geschehe, wie im Himmel so auf Erden.
0: Unser tägliches Brot gib uns heute und vergib uns unsere Schuld, wie auch wir vergeben unseren Schuldigern. Und führe uns nicht in Versuchung, sondern erlöse uns von einem bösen Namen.
1: Jesus,

Mutter Gottes, bitte für uns Sünder, jetzt und in der Stunde unseres Todes. Amen. Heilige Maria, Mutter Gottes, bitte für uns Sünder, jetzt und in der Stunde unseres Todes. Amen. Heilige Maria, Mutter Gottes, bitte für uns Sünder, jetzt und in der Stunde unseres Todes. Amen. Heilige Maria, Mutter Gottes, bitte für uns Sünder, jetzt und in der Stunde unseres Todes. Amen.

Muttergottes, bitte für

jetzt und in der Stunde unseres Todes. Amen. Heilige Maria, Mutter Gottes, bitte für uns Sünder, jetzt und in der Stunde unseres

0: Sünden, bewahre uns vor dem Feuer der Hölle, führe alle Seelen in den Himmel, besonders jene, die deiner Barmherzigkeit am meisten bedürfen. Vater unser im Himmel, geheiligt werde dein Name, dein Reich komme, dein Wille geschehe, wie im Himmel, so auch auf Erden. Maria, voll der Gnade, der Herr ist mit dir. Du bist gebenedeit unter den Frauen und gebenedeit ist die Frucht deines Leibes, Jesus, der uns den Heiligen Geist gesandt hat.
1: Heilige Maria,
0: gegrüßt seist du, Maria, voll der Gnade, der Herr ist mit dir. Du bist gebenedeit unter den Frauen, und gebenedeit ist die Frucht deines Leibes, Jesus, der uns den Heiligen Geist gesandt hat.
1: Heilige Maria, Mutter Gottes, bitte für uns Sünder, jetzt und in der Stunde
0: unseres Todes. Gegrüßt seist du, Maria, voll der Gnade, der Herr ist mit dir. Du bist gebenedeit unter den Frauen, und gebenedeit ist die Frucht deines Leibes, Jesus, der uns den Heiligen Geist gesandt hat.
1: Heilige Maria, Mutter Gottes, bitte für uns Sünder, jetzt und in der Stunde unseres Todes.
0: Gegrüßt seist du, Maria, voll der Gnade, der Herr ist mit dir. Du bist gebenedeit unter den Frauen, und gebenedeit ist die Frucht deines Leibes, Jesus, der uns den Heiligen Geist gesandt hat.
1: Heilige Maria, Mutter Gottes, bitte für uns
0: Gegrüßt seist du, Maria, voll der Gnade, der Herr ist mit dir. Du bist gebenedeit unter den Frauen, und gebenedeit ist die Frucht deines Leibes, Jesus, der uns den Heiligen Geist gesandt hat.
1: Heilige Maria, Mutter Gottes, bitte für uns Sünder, jetzt und in der Stunde unseres Todes.
0: Gegrüßt seist du, Maria, voll der Gnade, der Herr ist mit dir. Du bist gebenedeit unter den Frauen, und gebenedeit ist die Frucht deines Leibes, Jesus, der uns den Heiligen Geist gesandt hat.
1: Heilige Maria, Mutter Gottes, bitte für uns Sünder, jetzt und in der Stunde unseres Todes.
0: Gegrüßt seist du, Maria, voll der Gnade, der Herr ist mit dir. Du bist gebenedeit unter den Frauen, und gebenedeit ist die Frucht deines Leibes, Jesus, der uns den Heiligen Geist gesandt hat.
1: Heilige Maria, Mutter Gottes, bitte für uns Sünder, jetzt und in der Stunde
0: Gegrüßt seist du, Maria, voll der Gnade, der Herr ist mit dir. Du bist gebenedeit unter den Frauen, und gebenedeit ist die Frucht deines Leibes, Jesus, der uns den Heiligen Geist gesandt hat.
1: Heilige Maria, Mutter Gottes, bitte für uns Sünder, jetzt und in der Stunde unseres Todes.
0: Gegrüßt seist du, Maria, voll der Gnade, der Herr ist mit dir. Du bist gebenedeit unter den Frauen, und gebenedeit ist die Frucht deines Leibes, Jesus, der uns den Heiligen Geist gesandt hat.
1: Heilige Maria, Mutter Gottes, bitte für uns Sünder, jetzt und in der Stunde unseres Todes.
0: Gegrüßt seist du, Maria, voll der Gnade, der Herr ist mit dir. Du bist gebenedeit unter den Frauen, und gebenedeit ist die Frucht deines Leibes, Jesus, der uns den Heiligen Geist

Herzlichkeit am meisten bedürfen. Unser tägliches Brot gib uns heute und vergib uns unsere Schuld, wie auch wir vergeben unseren Schuldigern. Und führe uns nicht in Versuchung, sondern erlöse uns von der bösen Namen. Heilige Maria, Mutter Gottes, bitte für uns Sünder, jetzt und in der Stunde.

Maria, Mutter Gottes, bitte für uns Sünder, jetzt und in der Stunde unseres Todes. Amen. Heilige Maria, Mutter Gottes, bitte für uns Sünder, jetzt und in der Stunde unseres Todes. Amen.

Heilige Maria, Mutter Gottes, bitte für uns Sünder, jetzt und in der Stunde unseres Todes. Amen.

in der Stunde unseres Todes. Amen. Heilige Maria, Mutter Gottes, bitte für uns Sünder, jetzt und in der Stunde unseres Todes. Amen.

0: heißt du, Maria, voller Gnade, der Herr ist mit dir. Du bist gebenedeit unter den Frauen, und gebenedeit ist die Frucht deines Leibes, Jesus, der dich als Jungfrau im Himmel gekrönt hat. Gegrüßt seist du, Maria, voller Gnade, der Herr ist mit dir. Du bist gebenedeit unter den Frauen, und gebenedeit ist die Frucht deines Leibes, Jesus, der dich als Jungfrau im Himmel gekrönt hat.
1: Heilige Maria,
0: gegrüßt seist du, Maria, voller Gnade, der Herr ist mit dir. Du bist gebenedeit unter den Frauen, und gebenedeit ist die Frucht deines Leibes, Jesus, der dich als Jungfrau im Himmel gekrönt hat. Gegrüßt seist du, Maria, voller Gnade, der Herr ist mit dir. Du bist gebenedeit unter den Frauen, und gebenedeit ist die Frucht deines Leibes, Jesus, der dich als Jungfrau im Himmel gekrönt hat.
1: Heilige Maria,
0: voller Gnade, der Herr ist mit dir. Du bist gebenedeit unter den Frauen, und gebenedeit ist die Frucht deines Leibes, Jesus, der dich als Jungfrau im Himmel gekrönt hat. Gegrüßt seist du, Maria, voller Gnade, der Herr ist mit dir. Du bist gebenedeit unter den Frauen, und gebenedeit ist die Frucht deines Leibes, Jesus, der dich als Jungfrau im Himmel gekrönt hat. Gegrüßt seist du, Maria, voller Gnade, der Herr ist mit dir. Du bist gebenedeit unter den Frauen, und gebenedeit ist die Frucht deines Leibes, Jesus, der dich als Jungfrau im Himmel gekrönt hat. Gegrüßt seist du, Maria, voller Gnade, der Herr ist mit dir. Du bist gebenedeit unter den Frauen, und gebenedeit ist die Frucht deines Leibes, Jesus, der dich als Jungfrau im Himmel gekrönt hat. Gegrüßt seist du, Maria, voller Gnade, der Herr ist mit dir. Du bist gebenedeit unter den Frauen, und gebenedeit ist die Frucht deines Leibes, Jesus, der dich als Jungfrau im Himmel gekrönt hat. Gegrüßt seist du, Maria, voller Gnade, der Herr ist mit dir. Du bist gebenedeit unter den Frauen, und gebenedeit ist die Frucht deines Leibes, Jesus, der dich als Jungfrau im Himmel gekrönt hat. Ehre sei dem Vater und dem Sohn und dem Heiligen Geist. Wir singen den Engel des Herrn und Gottes Lob Nummer 962.

von Karl Staben und damals in der Fegefeuer liebige Ruhe. Herr, lasse ruhen in deiner Frieden. Heiliger Josef, der Nährvater unseres Herrn Jesus Christus und wahrer Bräutigam, deiner seligsten Jungfrau Maria, bitte für uns sowie für alle Sterbenden des heutigen Abends und der kommenden Nacht. Amen. Heiliger Erzengel Michael, verteidige uns im Kampfe gegen die Bosheit und die Nachstellungen des Teufels, sei unser Schutz. Gott gebiete ihm, so bitten wir flehentlich, du aber, Fürst der himmlischen Heerscharen, stoße den Satan und die anderen bösen Geister, die zum Verderben der Seelen in der Welt umherschweifen, mit der Kraft Gottes in die Hölle hinunter. Amen. Unter deinem Schutz und Schirm. Heilige Gottesgebärerin, verschmähe nicht unser Gebet in unseren Nöten, sondern erlöse uns jederzeit von allen Gefahren, o du glaubwürdige und gebenedeite Jungfrau, unsere Frau, unsere Mittlerin, unsere Fürsprecherin, versöhne uns mit deinem Sohne, empfehle uns deinem Sohne, stelle uns vor deinem Sohne, bitte für uns, o heilige Gottesmutter, auf dass wir würdig werden der verheißenen Christi. Heiliger Schutzengel mein, lass mich dir empfohlen sein, in allen Nöten steh mir bei und halte mich vor Sünden frei. Bei Tag und Nacht, ich bitte dich, beschütze und bewahre mich, o Maria, mit dem Kindenlieb. Im Namen des Vaters und des Sohnes und des Heiligen Geistes, gelobt sei Jesus.

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0: 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Eine Zeitangabe, es ist 6 Uhr. 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
1: 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Unser Sonntag. Herzlich begrüßt Sie, Claudia Kaminski. Schön, dass Sie dabei sind. Unser Sonntag. Eine durchschlagende Lösung gegen den Kirchenschlaf. Jeden Sonntag wird das Buch des Lebens aufgeschlagen. Pfarrer David Formella fragt, erreicht das Wort Gottes wirklich unser Herz? Die Gedanken zum Evangelium vom Sämann laden dazu ein, den eigenen Boden zu prüfen und neu hörbereit zu werden. Doch zunächst das Neueste vom Tag.
2: Papst Leo XIV. Hat einen Begegnungstag in den Gärten seiner Sommerresidenz Castel Gandolfo für einen Appell zu sozialer Gerechtigkeit genutzt. Bei dem gemeinsamen Mittagessen mit 200 bedürftigen Menschen erklärte der Papst in einer freigehaltenen Ansprache ohne vorbereitetes Manuskript, mit Hunger gekommen zu sein.
3: So venuto senza discorso, però con fame.
2: Dann führte er aus, es handle sich um einen Hunger nach Gerechtigkeit, nach echter Nächstenliebe und nach einer Kirche, die wirklich die Türen zu öffnen weiß, um alle aufzunehmen. In einer solchen Gemeinschaft gäbe es keinen Platz für Feindschaft. Vielmehr müssten Versöhnung, Vergebung und Frieden gelebt werden. Leo erinnerte an den päpstlichen Titel Pontifex, der übersetzt Brückenbauer bedeutet. Es sei sein Wunsch, an diesem Samstag eine Brücke zu den Gästen, ihren Familien und der gesamten Gesellschaft zu schlagen. Ziel müsse eine Welt sein, in der die Ursachen von Armut und die noch bestehenden Ungerechtigkeiten beseitigt werden.
3: Dove si possono eliminare le cause delle ingiustizie che ancora esistono nel nostro mondo.
2: Das gemeinsame Essen an einem Tisch, an dem auch Jesus anwesend sei, baue an einer anderen, von Hoffnung geprägten Realität. Das sei ein wichtiges Signal in einer Gesellschaft, die vielfach durch Gewalt, Hass und Diskriminierung zerrissen werde, so Leo XIV.
3: L'unica mensa dove Gesù è anche presente con noi, stiamo veramente costruendo un mondo diverso.
2: Vor dem gemeinsamen Essen sprach der Papst ein Segensgebet, in das er alle Menschen einschloss, die sich in Schwierigkeiten befinden. Dann gab es Pasta, Ofenkartoffeln, Gemüse und Erdbeeren mit Eis. Deutschland. Der Berliner Erzbischof Heiner Koch weist auf die Schwierigkeiten von Studierenden hin, eine bezahlbare Unterkunft zu finden. Koch wünscht sich ein stärkeres Engagement gegen Wohnungslosigkeit. Das Problem betreffe unter anderem viele Frauen, die bei Bekannten unterkämen oder in gewalttätigen Beziehungen ausharrten, nur um nicht auf der Straße zu landen. Auch junge Studierende, die eine Bleibe suchten, sehen sich mit mehr als zweideutigen Angeboten konfrontiert, wenn sie eine bezahlbare Wohnung oder auch nur ein WG-Zimmer suchten. Familien würden aus den Bewerberlisten schnell aussortiert. Dabei sei das Recht auf Wohnen als Menschenrecht anerkannt, so der Erzbischof. Vereinte Nationen. Auf einer UNO-Konferenz zum Thema AIDS in New York hat die Mission des ständigen Beobachters des Vatikans Defizite bei der medizinischen Versorgung in Entwicklungsländern zur Sprache gebracht. In einer Erklärung spricht der Vatikan von der Notwendigkeit flächendeckender Tests und kontinuierlicher antiretroviraler Therapien für gefährdete und HIV-positive Mütter und deren Kinder. Der Vatikan verweist darauf, dass Kinder im globalen Vergleich überproportional bei AIDS von den Todesfolgen betroffen sind. Während der Anteil infizierter Kinder weltweit bei 3% liegt, machen sie 12% der Todesopfer aus. Marco Fornica von der Vatikanmission erklärt dazu, dass eine medizinische Betreuung vor, während und nach der Geburt sowohl die Mütter als auch die Kinder schütze. Die Sicherstellung einer frühzeitigen Diagnose und eines kontinuierlichen Zugangs zu altersgerechten Behandlungen für infizierte Kinder sei eine Kernaufgabe. Katholische Gesundheitseinrichtungen betreuen nach Angaben der Vatikanmission etwa ein Viertel aller HIV-Patienten weltweit. Ihr Ziel sei es, die Versorgung unter Achtung der menschlichen Würde zu gewährleisten. Nigeria. Sicherheitskräfte haben mehrere Dutzend Schüler und Lehrkräfte befreit, die Mitte Mai im Südwesten des Landes verschleppt worden sind. Das gab ein Sprecher der Präsidentschaft jetzt bekannt. Bewaffnete Akteure, die der dschihadistischen Organisation Boko Haram zugerechnet werden, hatten Mitte Mai insgesamt 46 Menschen aus 3 Bildungseinrichtungen im nigerianischen Bundesstaat Oyo entführt. Nach offiziellen Angaben wurden alle Geiseln unverletzt gerettet. Im Zug der Militäroperation seien mehrere der mutmaßlichen Entführer getötet, sowie 8 weitere Personen.

0: Zugang zu grundlegenden humanitären Dienstleistungen verloren. Das geht aus einem Bericht hervor, den die Organisation UN Women veröffentlicht hat. Die UNO-Sonderorganisation warnt vor der Gefahr eines Zusammenbruchs von Frauenstrukturen in internationalen Krisenregionen. Der Zusammenbruch werde durch deutliche Kürzungen bei internationalen Hilfsgeldern verursacht. Nach Angaben von UN Women sind derzeit weltweit etwa 120 Millionen Frauen und Mädchen auf humanitäre Unterstützung und Schutzmaßnahmen angewiesen. Lokale Organisationen in Ländern wie Afghanistan, Kongo oder Haiti müssen ihre Dienstleistungen einschränken oder einstellen, obwohl der Bedarf in diesen Regionen unverändert hoch ist.
1: Aus dem Heiligen Evangelium nach Matthäus. An jenem Tag verließ Jesus das Haus und setzte sich an das Ufer des Sees. Da versammelte sich eine große Menschenmenge um ihn. Er stieg deshalb in ein Boot und setzte sich. Und alle Menschen standen am Ufer. Und er sprach lange zu ihnen in Gleichnissen. Er sagte, siehe, ein Sämann ging hinaus, um zu säen. Als er säte, fiel ein Teil auf den Weg, und die Vögel kamen und fraßen es. Ein anderer Teil fiel auf felsigen Boden, wo es nur wenig Erde gab, und ging sofort auf, weil das Erdreich nicht tief war. Als aber die Sonne hochstieg, wurde die Saat versenkt und verdorrte, weil sie keine Wurzeln hatte. Wieder ein anderer Teil fiel in die Dornen, und die Dornen wuchsen und erstickten die Saat. Ein anderer Teil aber fiel auf guten Boden und brachte Frucht. Teils hundertfach, teils sechzigfach, teils dreißigfach. Wer Ohren hat, der höre. Da traten die Jünger zu ihm und sagten, warum redest du zu ihnen in Gleichnissen? Er antwortete ihnen, euch ist es gegeben, die Geheimnisse des Himmelreichs zu verstehen. Ihnen aber ist es nicht gegeben. Denn wer hat, dem wird gegeben, und er wird im Überfluss haben. Wer aber nicht hat, dem wird auch noch weggenommen, was er hat. Deshalb rede ich zu ihnen in Gleichnissen, weil sie sehen und doch nicht sehen, und hören und doch nicht hören und nicht verstehen. An ihnen erfüllt sich das Prophetenwort Jesajas. Hören sollt ihr, hören und doch nicht verstehen. Sehen sollt ihr, sehen und doch nicht einsehen. Denn das Herz dieses Volkes ist hart geworden. Mit ihren Ohren hören sie schwer und ihre Augen verschließen sie, damit sie mit ihren Augen nicht sehen und mit ihren Ohren nicht hören und mit ihrem Herzen nicht zur Einsicht kommen und sich bekehren und ich sie heile. Eure Augen aber sind selig, weil sie sehen, und eure Ohren, weil sie hören. Denn Amen, ich sage euch, viele Propheten und Gerechte haben sich danach gesehnt, zu sehen, was ihr seht, und haben es nicht gesehen, und zu hören, was ihr hört, und haben es nicht gehört. Ihr also hört, was das Gleichnis vom Sämann bedeutet. Zu jedem Menschen, der das Wort vom Reich hört und es nicht versteht, kommt der Böse und nimmt weg, was diesem Menschen ins Herz gesät wurde. Bei diesem ist der Samen auf den Weg gefallen. Auf felsigen Boden ist der Samen bei dem gefallen, der das Wort hört und sofort freudig aufnimmt. Er hat aber keine Wurzeln, sondern ist unbeständig. Sobald er um des Wortes willen bedrängt oder verfolgt wird, kommt er sofort zu Fall. In die Dornen ist der Samen bei dem gefallen, der das Wort hört, und die Sorgen dieser Welt und der trügerische Reichtum ersticken es, und es bleibt ohne Frucht. Auf guten Boden ist der Samen bei dem gesät, der das Wort hört und es auch versteht. Er bringt Frucht, hundertfach oder sechzigfach oder dreißigfach.
2: Uns ist zu Ohren gekommen, dass immer mehr Hörer bei der sonntäglichen Predigt in Schlaf versinken. Daher ordnen wir allergnädigst an, dass bei jedem Gottesdienst ältere Männer mit langen Stangen in der Kirche auf und ab gehen und mit einer Klatsche allen, die einschlafen, auf den Kopf schlagen, um so die gebotene andächtige Aufmerksamkeit zu erwirken. So soll eine Verfügung lauten, die vor gut 150 Jahren der evangelische König Christian VIII. In Dänemark erlassen hat. Unsere Ministranten wären bestimmt ganz erpicht darauf, so einen Dienst tun zu dürfen. Aber heutzutage braucht man sowas ja Gott sei Dank nicht mehr, oder? Damals jedenfalls eine treffende Idee mit ganz bestimmt eindrucksvoller Wirkung und manchmal durchschlagendem Erfolg. Aber heutzutage würde sie den Boden, auf den das Wort Gottes fallen soll, ganz bestimmt eher verhärten als aufbrechen. Das Problem

Problem selber aber bleibt. Sind wir jetzt und heute bereit, den Samen des Wortes Gottes aufzunehmen? Im Zweiten Vatikanischen Konzil wurde jeden Morgen am Beginn der Sitzung ein kostbares Evangeliar in einer feierlichen Prozession zur Mitte der Bischofsversammlung getragen und dort auf ein eigenes Altartischchen gelegt. Bei besonderen Gottesdiensten, also Hochämtern, verwenden auch wir diesen Gestus, durch den in besonderer Art das Evangelium als Wort Gottes geehrt wird. Denn die Bibel ist ja nicht einfach nur eine Sammlung menschlicher Weisheit aus fast 2 Jahrtausenden, sondern in diesem Wort ist Gott selber durch Jesus Christus lebendig gegenwärtig, was auch der Ruf »Ehre sei dir, o Herr« vor dem Evangelium und »Lob sei dir, Christus« danach deutlich machen will. Durch das Aufstehen zum Evangelium bzw. zum Halleluja-Ruf, der als Gruß an Christus gilt, soll uns bewusst machen, dass zu uns jener spricht, von dem die Jünger spürten, er lehrt wie einer, der Macht hat. Denn es ist der lebendige und starke Gott, der mich jetzt und hier anspricht, auch wenn diese Worte von Menschen verfasst, aufgeschrieben und vorgetragen wurden. Aber dieses Wort braucht aufmerksame Hörer, die sich ansprechen und treffen lassen. Darum reicht es nicht, die Lesung oder das Evangelium mit den Scheuklappen der Gewohnheit anzuhören oder sich von vornherein auf den Kirchenschlaf des Gerechten einzustellen. Ich muss mich ganz persönlich diesem Wort aussetzen. Ich bin gemeint und nicht nur mein Nachbar. Wenigstens ein Satz aus den biblischen Texten, ein Gedanke der Predigt oder eine Zeile aus einem Lied sollte mich über den Augenblick hinaus beschäftigen. Unabhängig von allen persönlichen Schwankungen in der Aufnahmefähigkeit muss ich mich immer wieder fragen, ob ich grundsätzlich bereit bin, das Wort Gottes zu hören. Denn Gott will mein Leben verändern. Manchmal scheinbar nur Zentimeter oder gar Millimeterweise, ein anderes Mal vielleicht ganz radikal. Denken wir zum Beispiel an Franz von Assisi, den das Wort der Bergpredigt, selig die Armen, so gepackt hat, dass er sein Leben von Grund auf umstellte. Der Schweizer Nikolaus von der Flü machte das Wort, selig die Frieden stiften, zum Leitgedanken seines Lebens und wurde so zum großen Friedenspatron seines Landes. Und wie viel Trost und Kraft schöpfen weltweit verfolgte, gequälte Schwestern und Brüder aus der Zusage Jesu, selig, die um der Gerechtigkeit willen verfolgt werden. Haben wir es selbst nicht auch schon erlebt, dass ein Wort in uns hängen blieb und uns Richtung wies in einer Zeit, da wir Antwort brauchten? Welche Chancen gebe ich dem Wort Gottes in mir zu wirken? Was erwarte ich mir von so einer ganz normalen Sonntagsmesse? Denn wenn ich mir nichts erwarte und eigentlich auch nichts brauche, dann darf ich mich nicht wundern, wenn auch nichts in Bewegung kommt. Und selbst wenn ich mich bemühe, werde ich oft genug feststellen, dass das ganze Gleichnis vom Sämann in mir sein Abbild hat. Gott sät seinen Samen aus in meinem Geist, in jedem guten Gedanken, in jedem Willen zu einem guten Werk. Aber ich stelle auch fest, dass meine Gedanken schnell und quirlig wie eine Spatzenherde sich allzu oft damit begnügen, nur ein Körnchen der Wahrheit aufzupicken und dann weiterzufliegen zu all den schönen Träumen und Vorstellungen, die mir angenehm, aber unnütz die Zeit vertreiben. Ich stelle fest, dass da genug schräge Vögel in meiner Umgebung sind, die diesen Samen aufpicken wollen, sodass er nicht aufgehen kann. Dass es auch in meinem Leben den felsigen Boden kurzfristiger Begeisterung gibt, den der Alltag schnell austrocknet. Dass schon viele gute Vorsätze zertreten wurden auf den gewundenen Wegen der Vernunft oder der Mutlosigkeit. Dass schon so viele Versuche erstickt sind in den Dornen der Mühsal und Sorgen des Lebens oder dem Gestrüpp der Trägheit und des Egoismus. Ich finde aber auch den guten Boden, wo das Wort in mir, für mich und vielleicht auch schon durch mich Frucht gebracht hat.
Jeder Bauer und jeder Hobbygärtner weiß, dass man den Boden vorbereiten kann, damit der Samen besser aufgeht. Genauso kann man sich auch auf die Begegnung mit Gott im Gottesdienst oder im Gebet vorbereiten. Man kann sich die Zeit nehmen, etwas eher da zu sein und zunächst alles abzulegen, was die Gedanken in Beschlag nimmt. So stimmt man sich innerlich ein auf das, was kommt, und macht sich bewusst, dass es der lebendige Gott ist, der nun zu mir sprechen möchte. Vielleicht können Sie, liebe Hörerinnen und Hörer, auch die Sendungen hier bei Radio Vatikan so verstehen. Ich habe gelesen, dass es in einem amerikanischen Kirchenlied heißt: Und wenn das Buch geöffnet wird,

0: geöffnet wird. Wollen wir da wirklich dabei sein, wenn das Buch geöffnet wird? In jedem Gottesdienst sind wir dabei, wenn das Buch des Lebens aufgeschlagen wird. Die Frage ist, ob wir nur körperlich dabei sind oder auch mit Herz und Verstand.
1: Das war ein Kommentar zum Sonntagsevangelium von Professor Christian Anjeke aus Enugu, Nigeria. Sie hörten eine Sendung von Claudia Kaminski für Radio Vatikan. 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

0: 10 vor 8.
1: Bozen, 100 Jahre Siegesdenkmal. USA greifen erneut den Iran an. Das Wetter, Sonne von früh bis spät gibt's heute. Ich bin Wilhelm Schatzer, guten Morgen.
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1: Das umstrittenste Bauwerk in Bozen hat heute ein doppeltes Jubiläum. Vor 100 Jahren, am 12. Juli 1926, wurde der Grundstein für das Siegesdenkmal gelegt. Und zwei Jahre später, wieder am 12. Juli, war es eingeweiht worden. Daran erinnert der Heimatbund. Er spricht von einem Jubiläum der Schande, denn das Denkmal sei als Symbol des Faschismus errichtet worden und stehe immer noch. Seit 2014 ist in den Räumen unter dem Siegesdenkmal ein Dokumentationszentrum eingerichtet. Dort wird die Geschichte des Denkmals und auch die Geschichte von Bozen und Südtirol unter dem Faschismus und Nationalsozialismus dargestellt. In der Provinz Treviso ist ein Drachenflieger abgestürzt. Ein aus Bozen stammender Mann ist dabei ums Leben gekommen. Der 53-jährige Thomas Bizedatz hat beim Landeanflug die Kontrolle über den Drachen verloren und ist in einem Weinberg gegen eine Betonsäule gekracht. Bizedatz lebte seit längerem in der Toskana. An der Bahnlinie im Pustertal wird heute gearbeitet. Es handelt sich um normale Instandhaltungsarbeiten, das heißt aber, dass die Züge nicht fahren, und zwar bis 2:30 am Nachmittag. Stattdessen fahren Busse im Halbstundentakt, Fahrräder werden allerdings nicht mitgenommen. Der Konflikt zwischen den USA und dem Iran spitzt sich wieder zu. So hat der Iran die Straße von Hormuz wieder geschlossen. Auch ein Containerschiff soll angegriffen worden sein. Und als Reaktion darauf hat das US-Militär in der Nacht erneut Ziele im Iran angegriffen. David Riemer berichtet.
3: Ein Besatzungsmitglied wird vermisst. Das Schiff ist wegen eines Feuers und schwerer Schäden nicht mehr fahrbereit. Der Iran erklärte dagegen, Warnschüsse auf ein Schiff abgegeben zu haben, das die maritime Sicherheit gefährdet habe. Die Revolutionsgarden kündigten an, die Straße von Hormuz bis auf Weiteres zu schließen und mit weiteren Attacken zu reagieren, falls die USA erneut angreifen. Nach Angaben des Regionalkommandos ist es bereits die dritte Angriffswelle der USA gegen den Iran in dieser Woche. Eine Entspannung der Lage ist damit vorerst nicht in Sicht.
1: Zur Fußball-WM, jetzt stehen alle Halbfinalisten fest. England hat sich am Abend mit 2:1 gegen Norwegen durchgesetzt und Argentinien hat 3:1 gegen die Schweiz gewonnen. Beide Spiele wurden erst in der Verlängerung entschieden. Am Mittwoch bestreiten nun England und Argentinien das zweite Halbfinale. Bereits am Dienstag treffen Frankreich und Spanien im ersten Halbfinale aufeinander. Strahlend sonnig wird's heute den ganzen Tag. Wie weit die Temperaturen steigen, hören Sie gleich.
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1: Schönstes Hochsommerwetter haben wir heute mit Sonne pur. Heiß wird's aber, auf 28 bis 35 Grad kommen die Höchstwerte. Jetzt messen wir 21 Grad in Kaltern, 19 in Laas, 17 in Franzensfeste und 14 Grad in Bruneck. Auch morgen geht es sonnig und heiß weiter.
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5: Guten Abend, wünscht Barbara Widotta aus der Landesverkehrsmeldezentrale. Von Südtiroler Straßen wurden uns keine Störungen gemeldet. Gute Fahrt!

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2: Miteinander sind wir auf dem Weg. Auf dem Weg, den uns das Wort Gottes führt und leitet. Und dieser Weg ist ein Weg des Wachsens und des immer wiederum Neuwerdens in der Kraft des Wortes Gottes.

Das Buch Jesaja spricht zu den nach Babylon Verschleppten tröstend von der Macht des Wortes Gottes. Es kehrt nicht leer zu mir zurück, sondern bewirkt, was ich will, und erreicht all das, wozu ich es ausgesandt habe. Jesus spricht von der hundertfältigen Frucht, die Gottes Wort in den Menschen bewirkt, der sich der Botschaft nicht verschließt. Dieses Wort Gottes tröstet uns in dunklen Zeiten und bestärkt uns in der Hoffnung, dass die Leiden der gegenwärtigen Zeit nichts bedeuten im Vergleich zu der Herrlichkeit, die an uns offenbar werden soll.

Wir hören aus dem Matthäusevangelium. An jenem Tag verließ Jesus das Haus und setzte sich an das Ufer des Sees. Da versammelte sich eine große Menschenmenge um ihn. Er stieg deshalb in ein Boot und setzte sich. Die Leute aber standen am Ufer. Und er sprach lange zu ihnen in Form von Gleichnissen. Er sagte: Ein Seemann ging aufs Feld, um zu säen. Als er säte, fiel ein Teil der Körner auf den Weg und die Vögel kamen und fraßen sie. Ein anderer Teil fiel auf felsigen Boden, wo es nur wenig Erde gab, und ging sofort auf, weil das Erdreich nicht tief war. Als aber die Sonne hochstieg, wurde die Saat versenkt und verdorrte, weil sie keine Wurzeln hatte. Wieder ein anderer Teil fiel in die Dornen, und die Dornen wuchsen und erstickten die Saat. Ein anderer Teil schließlich fiel auf guten Boden und brachte Frucht, teils hundertfach, teils sechzigfach, teils dreißigfach. Wer Ohren hat, der höre. Da kamen die Jünger zu ihm und sagten: Warum redest du zu ihnen in Gleichnissen? Er antwortete: Euch ist es gegeben, die Geheimnisse des Himmelreiches zu erkennen, ihnen aber ist es nicht gegeben. Denn wer hat, dem wird gegeben, und er wird im Überfluss haben. Wer aber nicht hat, dem wird auch noch weggenommen, was er hat. Deshalb rede ich zu ihnen in Gleichnissen, weil sie sehen und doch nicht sehen, weil sie hören und doch nicht hören und nichts verstehen. An ihnen erfüllt sich die Weissagung Jesajas: Hören sollt ihr, hören, aber nicht verstehen. Sehen sollt ihr, sehen, aber nicht erkennen. Denn das Herz dieses Volkes ist hart geworden, und mit ihren Ohren hören sie nur schwer, und ihre Augen halten sie geschlossen, damit sie mit ihren Augen nicht sehen und mit ihren Ohren nicht hören, damit sie mit ihrem Herzen nicht zur Einsicht kommen, damit sie sich nicht bekehren und ich sie nicht heile. Ihr aber seid selig, denn eure Augen sehen und eure Ohren hören. Amen, ich sage euch, viele Propheten und Gerechte haben sich danach gesehnt, zu sehen, was ihr seht, und haben es nicht gesehen, und zu hören, was ihr hört, und haben es nicht gehört. Hört also, was das Gleichnis vom Seemann bedeutet. Immer wenn ein Mensch das Wort vom Reich hört und es nicht versteht, kommt der Böse und nimmt alles weg, was diesem Menschen ins Herz gesät wurde. Hier ist der Samen auf den Weg gefallen. Auf felsigem Boden ist der Samen bei dem gefallen, der das Wort hört und sofort freudig aufnimmt, aber keine Wurzeln hat, sondern unbeständig ist. Sobald er um des Wortes willen bedrängt oder verfolgt wird, kommt er zu Fall. In die Dornen ist der Samen bei dem gefallen, der das Wort zwar hört, aber dann ersticken es die Sorgen dieser Welt und der trügerische Reichtum, und es bringt keine Frucht. Auf gutem Boden ist der Samen bei dem gesät, der das Wort hört und es auch versteht. Er bringt dann Frucht, hundertfach oder sechzigfach oder dreißigfach.

Liebe Hörerinnen und Hörer, besinnen wir uns. Schon die Jünger fragten sich, warum die Verkündigung Jesu, die Verkündigung des Evangeliums und die Verkündigung des Evangeliums durch die Boten, die Jesus ausgesandt hat, warum diese Verkündigung nicht größeren Erfolg hat. Auch wir fragen uns, reicht die Macht des Wortes Gottes nicht aus, den Unglauben in der Welt zu bezwingen? Jesus lehrt nun, dass Gottes Wort nicht mit eiserner Faust nach dem Menschen greift, sondern ihn zur freien Entscheidung ruft. Nur dort, wo es angenommen wird, bringt es Frucht. Unser Unglaube und unser Eigensinn können die Wirkung des Wortes Gottes verhindern. Aber das Wort Gottes, einmal ausgesprochen, wird doch seine Wirkung in irgendeiner Weise in dieser Welt haben.

Liebe Hörerinnen und Hörer, im Gebet wollen wir den Boden bereiten, auf dem und in dem sich die Kraft des Wortes Gottes entfalten kann. Lasset uns beten. Allmächtiger, ewiger Gott, du redest uns als Freunde an und lässt uns teilhaben am innersten Geheimnis deines Lebens. Durch dein Wort und deinen Geist hast du uns das göttliche Leben geoffenbart. Gib, dass wir im Heiligen Geist dein göttliches Wort mit bereitem Herzen aufnehmen und Frucht bringen in Geduld. Darum bitten wir durch Jesus Christus, deinen Sohn, unseren Herrn und Gott, der in der Einheit des Heiligen Geistes mit dir lebt und herrscht in alle Ewigkeit. Amen.

Liebe Hörerinnen und Hörer, ich wünsche Ihnen nun, dass Sie nicht nur das Wort des Evangeliums gut aufnehmen und es auch weitersagen und Frucht bringen darin, sondern dass Sie selber mit Ihrem Leben ein gutes Wort, eine gute Botschaft, eine fröhliche Botschaft für die Menschen sind, denen Sie begegnen. Gottes Segen möge Sie dabei begleiten.

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0: 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Heute ist Sonntag, der 12. Juli und die Kirche feiert heute die Heiligen Felix und Nabor, Fortunatus und Hermagoras, Johannes Gualbertus und das heilige Ehepaar Ludwig und Aseli Martha. Mehr über diese Persönlichkeiten jetzt von Karin Warazin.
1: Felix und Nabor waren zwei christliche Soldaten aus Nordafrika. In der Christenverfolgung unter Diokletian erlitten sie wahrscheinlich im Jahr 304 zu Lodi südlich von Mailand das Martyrium. Dort entwickelte sich ein starker Kult um die Märtyrersoldaten. Ihre Gebeine befinden sich heute im Obergeschoss des Dreikönigsschreins im Kölner Dom. Ihre Häupter wurden 1959 in der belgischen Stadt Namur gefunden und nach Mailand überführt. Felix und Nabor sind Patrone der Kinder, die schwer gehen lernen und gegen Ohren leiden. Fortunatus war Diakon in der Kirche von Singidunum, dem heutigen Belgrad. Hermagoras war vermutlich der erste Bischof von Aquileia. Einer Legende nach soll er vom Evangelisten Markus bekehrt worden sein und später vom Apostel Petrus als Bischof eingesetzt worden sein. Als beide als Christen entlarvt wurden, wurden sie enthauptet. Reliquien der Heiligen Fortunatus und Hermagoras finden sich heute in Grado und in Osnabrück. Sie sind die Patrone der Urpfarre Albains, von wo aus die Missionierung des Gadertales erfolgt sein soll. Johannes Gualbertus wurde um 995 in Florenz geboren. Am Beginn seiner Berufung stand der Mord an seinen Bruder. Johannes suchte lange nach dem Täter. Als er ihn endlich fand, fiel der ihm reumütig vor die Füße, worauf Johannes ihm verzieh, statt ihn, wie ursprünglich beabsichtigt, aus Rache zu töten. Bei einem anschließenden Kirchenbesuch habe die Figur des Gekreuzigten sein Haupt gesegnet, woraufhin Johannes im Alter von 18 Jahren beschloss, sein ganzes Leben in den Dienst Jesu zu stellen. Im Vallombrosatal gründete er ein Kloster, dessen Regel auf der Grundlage der benediktinischen Konstitution fußte. Johannes Gualbertus starb am 12. Juli 1073. Ludwig Martin wurde 1823 in Bordeaux in Frankreich geboren und wollte eigentlich den Augustiner Chorherrn auf dem großen St. Bernard beitreten, wegen fehlender Lateinkenntnisse wurde er aber abgewiesen. So erlernte er den Beruf des Uhrmachers und heiratete 1858 die Spitzenhändlerin Marie Atelier Guérin. Diese hatte eigentlich Vinzentinerin werden wollen, wurde aber aus gesundheitlichen Gründen nicht aufgenommen. Aus der Ehe gingen 9 Kinder hervor, von denen nur 5 Töchter das Erwachsenenalter erreichten. Als Marie Atelier an Brustkrebs erkrankte und starb, verkaufte der Vater das Spitzengeschäft und zog mit seinen Töchtern nach Lisieux. Dort traten alle 5 in Ordensgemeinschaften ein. 1889 erlitt Louis Martin 2 Schlaganfälle, er lebte dann 3 Jahre in einem Hospiz und ab 1892 wieder zu Hause in Lisieux zurück, wo ihn seine Töchter Céline und Léonie bis zu seinem Tod am 28. August 1877 pflegten. Ludwig und Atelier Martin wurden im Oktober 2015 heilig gesprochen.
0: Karin Warazin war das, die Ihnen die Heiligen des heutigen Tages vorstellte. 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Heute ist Sonntag und jetzt geht es hier bei uns im Programm weiter mit der Bach-Kantate zum heutigen Tag. Wir bringen nun das Werk Nach dir, Herr, verlanget mich. Bach-Werke-Verzeichnis 150. Ausführende sind der Knabenchor Hannover und das Kollegium Vocale Gent, die Solisten Ansgar Pfeiffer, Sopran, Paul Eswuth Alt, Kurt Equilus Tenor und Max van Egmond Bass. Die Musik kommt vom Leonhard Konsort unter der Leitung von Gustav Leonhard.

Nach dir, Herr, verlanget mich. Das war eine Kantate des deutschen Komponisten Johann Sebastian Bach. Im Bachschen Werkeverzeichnis trägt sie die Nummer 150. Ausführende waren neben den Solisten der Knabenchor Hannover und das Collegium Vocale Gent sowie der Leonhard Konsort. Die Leitung hatte Gustav Leonhard inne. Hier auf Radio Grüne Welle geht es nun bis zu den Nachrichten um 10 vor 9 mit Barockmusik weiter. Nach den Nachrichten hören Sie um 9 Uhr unsere Blasmusiksendung mit Arnold Leimgruber. Ab 10 Uhr übertragen wir aus der Stadtpfarrkirche von Meran den heutigen Sonntagsgottesdienst.

0: 10 vor 9.
1: Iran-Zeitung setzt Meloni auf schwarze Liste. Bozen-Siegesdenkmal hat doppeltes Jubiläum. Das Wetter sonnig und heiß. Ich bin Wilhelm Schatzer. Guten Morgen.
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1: Eine Zeitung im Iran hat auch Italiens Ministerpräsidentin Giorgia Meloni auf eine schwarze Liste nach Khameneis Tod gesetzt. Sie wird in einer orangefarbenen Häftlingskleidung gezeigt, zusammen mit dem britischen Premier Keir Starmer, dem französischen Präsidenten Emmanuel Macron, dem deutschen Bundeskanzler Friedrich Merz und mehreren amerikanischen und israelischen Regierungsvertretern. US-Präsident Trump und der israelische Ministerpräsident Netanyahu sind sogar mit einer Zielscheibe auf der Stirn zu sehen. Der Iran hat zuletzt Rache für den Tod von Ayatollah Ali Khamenei angekündigt. Er war im Februar bei einem israelischen Luftangriff getötet worden. Das Siegesdenkmal in Bozen hat heute ein doppeltes Jubiläum. Vor 100 Jahren, am 12. Juli 1926, wurde der Grundstein gelegt und zwei Jahre später, wieder am 12. Juli, ist das Siegesdenkmal eingeweiht worden. Daran erinnert der Heimatbund. Er spricht von einem Jubiläum der Schande, denn das Denkmal sei als Symbol des Faschismus errichtet worden und stehe immer noch. Seit 2014 ist in den Räumen unter dem Siegesdenkmal ein Dokumentationszentrum eingerichtet. Dort wird die Geschichte des Denkmals und auch die Geschichte von Bozen und Südtirol unter dem Faschismus und Nationalsozialismus dargestellt. In der Provinz Treviso ist ein Drachenflieger abgestürzt. Ein aus Bozen stammender Mann ist dabei ums Leben gekommen. Der 53-jährige Thomas Bizedatz hat beim Landeanflug die Kontrolle über den Drachen verloren und ist in einem Weinberg gegen eine Betonsäule gekracht. Bizedatz lebte seit längerem in der Toskana. An der Bahnlinie im Bustertal wird heute gearbeitet. Es handelt sich um normale Instandhaltungsarbeiten. Das heißt aber, dass die Züge nicht fahren, und zwar bis 2:30 am Nachmittag. Stattdessen fahren Busse im Halbstundentakt. Fahrräder werden allerdings nicht mitgenommen. Zur Fußball-WM. Nur noch 4 Spiele sind jetzt ausständig. Die Halbfinalisten stehen fest. Nach Frankreich und Spanien haben sich vergangene Nacht auch England und Argentinien durchgesetzt. England hat 2:1 gegen Norwegen gewonnen und Argentinien 3:1 gegen die Schweiz. Bei beiden Spielen fiel die Entscheidung erst in der Verlängerung. Schönstes Hochsommerwetter haben wir heute. Gleich schauen wir auch auf die Temperaturen.
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1: Sonne pur gibt's heute, wolkenlos ist es aktuell. Auch später kommen noch ein paar harmlose Quellwolken dazu. Es wird heiß mit 28 bis 35 Grad am Nachmittag. Jetzt messen wir 23 Grad in Bozen, 14 in Wolkenstein, 17 in Doblach und 20 Grad in Schlanders. Auch in der neuen Woche geht es sonnig und heiß weiter.
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7: Aus der Landesverkehrsmeldezentrale begrüßt Sie Barbara Widot. Auf der Brenner Stadtstraße in Gossensass von 10.50 Uhr bis 11.10 Uhr sperren wegen eines Umzugs der Musikkapelle. Die Stadtstraße Stilfserjoch ist zwischen Bormio und dem Stilfserjoch bis 14 Uhr wegen einer Sportveranstaltung gesperrt. Auf der Landesstraße Aldein-Deutschenhofen zwischen Aldein und Petersberg abschnittsweise Einbahnregelung und zeitweilige Sperren bis 19 Uhr wegen der Veranstaltung TNE-Trialrennen. Gute Fahrt!

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Ein halbes Jahrhundert von Rickenbacker und ich begrüße Sie ganz herzlich zur heutigen Blasmusik-Sendung. Franz Leha komponierte für den 27. Januar 1902 den Vortragswalzer Gold und Silber Opus 79 und war enttäuscht, dass dieser nur als Gebrauchsmusik angesehen und noch dazu noch mäßig beklatscht wurde. So trat er die Rechte daran für wenig Geld an einem unbedeutenden Wiener Musikalienhändler ab, der diese wiederum an Bosworth & Co. in London verkaufte. Diese Firma sollte schließlich ein großes Geschäft mit dem Walzer machen, denn wie der Musikwissenschaftler und Dirigent Max Schönherr schrieb, eindeutig überwand Leha mit den drei Walzerketten seinen Walzer Gold und Silber, die Hüpfenden der Strauschzen und volkstümlich Derben der Zierischen des vergangenen Jahrhunderts. Er erfand nach 80 Jahren weit umspannender Wiener Walzerrhythmen etwas Neuartiges, Vibrierendes, das sich mehr in der Melodie und in der Harmonie ausdrückte als wir bisher im vorherrschenden Rhythmus. Gold und Silber, ein wunderschöner Walzer von Franz Leha.

Gold und Silber, ein wunderschöner Walzer von Franz Leha in einem Arrangement des Österreichers Sigmund Andraschek. Und nun hören Sie die schönsten Jahre vom Armin Kofler aus Lengstein.

Sie hörten die Polka, die schönsten Jahre von Armin Kofler aus Lengstein. Im Jahre 2013 wurde diese Polka von der Musikkapelle Lengstein zum 70. Geburtstag seiner Eltern uraufgeführt. Das nächste Werk in der heutigen Blasmusik-Sendung nennt sich Córdoba und wird von der Banda Primitiva Lyria aus Spanien ausgeführt.

Sie hörten La Banda Primitiva mit dem Werk Cordoba. Und nun lassen wir noch Platz dem Südtiroler Jugendblasorchester.

Das Südtiroler Jugendblasorchester spielte Bacchanale von deutschen Komponisten Rolf Rudin, eine Aufnahme vom Jahre 2012, ein bedeutendes Werk für symphonisches Blasorchester. 1990 komponierte der Komponist dieses Werk. Eine sehr bekannte und geschätzte Aufnahme dieses knapp 12-minütigen hochenergetischen Stückes wurde von der North Texas Wind Symphony unter der Leitung von Eugen Corporon veröffentlicht. Aber das war eine Aufnahme des Südtiroler Jugendblasorchesters von 2012. Ja, warum bringe ich heute das Südtiroler Jugendblasorchester? Das Südtiroler Jugendblasorchester hat eine Woche lang in Schlanders geprobt, fleißig geprobt und gibt nun auch Konzerte. Zwei Konzerte sind leider schon hinter uns, aber wenn Sie das heutige Samstagskonzert hören möchten, Samstag, 11. Juli um 20 Uhr, können Sie im Walterhaus in Bozen ein wunderbares Programm hören. Vom spanischen Komponisten Oscar Navarro, die Dovne Overture, Thomas Dos, Toccata e Fantasia, Bert Appermont, Trencadis. Nach der Pause Musik von Schostakowitsch, das Finale aus der Symphonie Nummer 5, dann von Itao Sakai, Shichigo-san und zum Abschluss John Mackey, Asphalt Cocktail. Ja, und das Südtiroler Jugendblasorchester hat heuer was Besonderes vor. Am 24. Juli wird dieses Auswahl-Blasorchester in Kerkrade beim WMC antreten. WMC, der bedeutendste Blasorchester-Wettbewerb auf der ganzen Welt. Nicht nur Blasorchester, sondern auch Fanfaren und Brassbands sind dabei. Und das Südtiroler Jugendblasorchester heuer erstmals unter der Leitung von Karl Geroldinger, der dieses Orchester ja in den Anfangsjahren geleitet hat und auch in den letzten Jahren immer wieder. Und wir wünschen dem Südtiroler Jugendblasorchester viel, viel Erfolg bei diesem großartigen Wettbewerb.

Sie hörten das Südtiroler Jugendblasorchester, das STBO, mit der rumänischen Ouvertüre von Thomas Doss, der auch dieses Orchester 3 Jahre lang geleitet hat. Zum Abschluss der heutigen Blasmusiksendung hören Sie nochmals das Südtiroler Jugendblasorchester aus dem Jahre 2007. Ich freue mich, wenn wir uns das nächste Mal wieder hören. Vielleicht sehen wir uns beim Konzert des Südtiroler Jugendblasorchesters am heutigen Samstag, 11. Juli um 20 Uhr im Konzerthaus in Bozen oder vielleicht auch in Kerkrade. Ich werde heuer erstmals auch dabei sein, uns dem Südtiroler Jugendblasorchester zujubeln und die Daumen halten. Das war's ja auch wieder, die heutige Blasmusiksendung. Am Mikrofon verabschiedet sich Arnold Leimgruber.

0: 10 vor 10.
1: Neue Regeln für Blitzer, Salvini-Dekret ist jetzt in Kraft. Iranische Zeitung setzt Meloni auf schwarze Liste. Das Wetter sonnig und heiß. Ich bin Wilhelm Schatzer. Schönen Vormittag.
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1: Für die Geschwindigkeitskontrollen in Italien gelten ab heute neue Vorschriften. Vor einem Monat hatte Verkehrsminister Matteo Salvini ein Dekret zu den Radargeräten angekündigt. Jetzt ist es in Kraft. Und damit ist klar, welche Radargeräte zugelassen sind und welche nicht. Insgesamt sind über 3000 Blitzer in Ordnung. 850 erfüllen hingegen nicht die Anforderungen des Ministeriums. In den vergangenen Jahren waren viele Geräte ohne offizielle Zulassung im Einsatz und das hatte zu zahlreichen Rekorden geführt. Eine Zeitung im Iran hat auch Italiens Ministerpräsidentin Meloni auf eine schwarze Liste nach Khameneis Tod gesetzt. Sie wird in einer orangefarbenen Häftlingskleidung gezeigt, zusammen mit anderen europäischen Staatschefs. US-Präsident Trump und der israelische Ministerpräsident Netanyahu sind sogar mit einer Zielscheibe auf der Stirn zu sehen. Der Iran hat zuletzt Rache für den Tod von Ayatollah Ali Khamenei angekündigt. Er war im Februar bei einem israelischen Luftangriff getötet worden. Das umstrittenste Bauwerk in Bozen hat heute ein doppeltes Jubiläum. Vor 100 Jahren, am 12. Juli 1926, wurde der Grundstein für das Siegesdenkmal gelegt. Und zwei Jahre später, wieder am 12. Juli, ist es eingeweiht worden. Der Heimatbund spricht von einem Jubiläum der Schande, denn das Denkmal sei als Symbol des Faschismus errichtet worden und stehe immer noch. Seit 2014 ist in den Räumen unter dem Siegesdenkmal ein Dokumentationszentrum eingerichtet. Dort wird die Geschichte des Denkmals und auch die Geschichte von Bozen und Südtirol unter dem Faschismus und Nationalsozialismus dargestellt. Für die Bienenzucht gibt es öffentliche Förderungen, und zwar sind 370.000 Euro für dieses Jahr in Südtirol vorgesehen, für Investitionen und für Aus- und Weiterbildung. Das Geld kommt vom Staat und von der EU. In Südtirol gibt es knapp 40.000 Bienenvölker. Zur Fußball-WM. 100 von insgesamt 104 Spielen sind vorbei. England hat sich vergangene Nacht gegen Norwegen 2:1 durchgesetzt und Argentinien 3:1 gegen die Schweiz. Damit stehen die Halbfinalpartien fest. Am Dienstag spielt Frankreich gegen Spanien, am Mittwoch England gegen Argentinien. Hochsommerwetter haben wir. Gleich schauen wir auch auf die Temperaturen.
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1: Im ganzen Land scheint die Sonne, es ist wolkenlos. Auch später kommen nur harmlose Quellwolken dazu. 20 Grad hat es jetzt in Sexten, 23 in Brixen, 25 in Bozen und 24 Grad in Naturns. Auf 28 bis 35 Grad klettern die Höchstwerte am Nachmittag. Auch morgen und in den nächsten Tagen geht's sonnig und heiß weiter.
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3: Aus der Landesverkehrsmeldezentrale begrüßt Sie Barbara Widot. Auf der Brennerstadtstraße in Gossensass von 10.50 Uhr bis 11.10 Uhr sperre wegen eines Umzugs der Musikkapelle. Die Stadtstraße Stilfserjoch ist zwischen Bormio und dem Stilfserjoch bis 14 Uhr wegen einer Sportveranstaltung gesperrt. Auf der Landesstraße Aldein-Deutschenhofen zwischen Aldein und Petersberg abschnittsweise Einbahnregelung und zeitweilige Sperren bis 19 Uhr wegen der Veranstaltung TNA-Trialrennen. Gute Fahrt!

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Es ist gleich 10 Uhr. Wir schalten nun live in den Bozner Dom. Dort wird am heutigen Sonntagvormittag ein Wortgottesdienst gefeiert.

Im Namen des Vaters und des Sohnes und des Heiligen Geistes. Amen. Liebe Schwestern und Brüder, begrüße alle recht herzlich zu dieser Wortgottesfeier. Das Thema ist: Gottes Wort fällt nicht ins Leere. Die drei Lesungen, die wir heute hören, sprechen eine gemeinsame Sprache. Es ist die Sprache der Hoffnung, der Geduld und der Verheißung, dass Gott in dieser Welt etwas wachsen lässt, auch dann, wenn wir es nicht sofort sehen. Bevor wir das Wort Gottes hören, wollen wir Gott um alles, was wir falsch gemacht haben und für alles, das wir aus Bequemlichkeit nicht gemacht haben, um Verzeihung bitten, indem wir singen: Herr, erbarme dich unser, auf Gottes Lob Nummer 151.

Lasset uns beten. Gott, dein Wort bringt Licht und Freude in die Welt. Es macht das Leben reich. Es stiftet Frieden und Versöhnung. Gib, dass wir es nicht achtlos überhören. Mach uns aufmerksam bereit. Bring dein Wort in uns zu hundertfältiger Frucht. Darum bitten wir durch Jesus Christus, unseren Herrn und Bruder. Amen.

0: Lesung aus dem Buch Jesaja. So spricht der Herr: Weder Regen und der Schnee vom Himmel fällt und nicht dorthin zurückkehrt, ohne die Erde zu tränken und sie zum Keimen und Sprossen zu bringen, dass sie dem Sämann Samen gibt und Brot zum Essen, so ist es auch mit dem Wort, das meinen Mund verlässt. Es kehrt nicht leer zu mir zurück, ohne zu bewirken, was ich will, und das zu erreichen, wozu ich es ausgesandt habe. Wort des lebendigen Gottes.
1: Danke.

Lesung aus dem Brief des Apostel Paulus an die Römer. Schwestern und Brüder, ich bin überzeugt, dass die Leiden der gegenwärtigen Zeit nichts bedeuten im Vergleich zu der Herrlichkeit, die in uns offenbar werden soll. Denn die ganze Schöpfung wartet sehnsüchtig auf das Offenbarwerden der Söhne und Töchter Gottes. Die Schöpfung ist der Vergänglichkeit unterworfen, nicht aus eigenem Willen, sondern durch den, der sie unterworfen hat. Aber zugleich gab er ihr Hoffnung. Auch die Schöpfung soll von der Sklaverei und Verlorenheit befreit werden, zur Freiheit und Herrlichkeit der Kinder Gottes. Denn wir wissen, dass die gesamte Schöpfung bis zum heutigen Tag seufzt und in Geburtswehen liegt. Aber auch wir, obwohl wir als Erstlingsgabe den Geist haben, seufzen in unserem Herzen und warten darauf, dass wir mit der Erlösung unseres Leibes als Söhne und Töchter offenbar werden. Wort des lebendigen Gottes.

0: Aus dem Heiligen Evangelium nach Matthäus.
1: Ehre sei dir, o Herr.
0: In jener Zeit erzählt Jesus den Leuten das folgende Gleichnis. Ein Sämann ging aufs Feld, um zu säen. Als er säte, fiel ein Teil der Körner auf den Weg, und die Vögel kamen und fraßen sie. Ein anderer Teil fiel auf felsigen Boden, wo es nur wenig Erde gab, und ging sofort auf, weil das Erdreich nicht tief war. Als aber die Sonne hochstieg, wurde die Saat versenkt und verdorrte, weil sie keine Wurzeln hatte. Wieder ein anderer Teil fiel in die Dornen.

waren. Und die Dornen wuchsen und erstickten die Saat. Ein anderer Teil schließlich fiel auf guten Boden und brachte Frucht, teils hundertfach, teils 60-fach, teils 30-fach. Wer Ohren hat, der höre. Frohbotschaft unseres Herrn Jesus Christus. Lob sei dir, Christus. Wie kann man nur? Jeder, der eine Ahnung von Gartenbau oder Landwirtschaft hat und das hört, was Jesus über den Sämann erzählt, wird nur den Kopf schütteln. So ein Amateur. Kostbares Saatgut überall hin, sogar auf den Weg, auf den Fels und in die Dornen. Gott aber sät nicht profitorientiert. Gott redet nicht nur mit den Menschen, von denen er annehmen kann, dass sie aufgeschlossen für ihn sind. Aus seiner bedingungslosen Liebe heraus sät Gott unaufhörlich an jedem Ort, an dem Menschen leben, gleichgültig, ob sie ihn kennen oder lieben. Das Saatgut, das auf den Weg fällt, symbolisiert das Wort Gottes, das auf Menschen trifft, die gerade keine Zeit für Gott haben. Der Alltag ist so von Aufgaben, Terminen und Verpflichtungen bestimmt, dass für Gebet, Stille, Gottesdienst oder bewusste Zeit mit Gott kein Raum mehr bleibt. Als felsigen Boden bezeichnet das Gleichnis den Boden mit wenig Erde. Das sind die oberflächlichen Menschen, die sich nicht mit dem eigentlichen Sinn ihres Lebens beschäftigen wollen. Oder auch Menschen, denen momentan vieles andere wichtiger ist als Gott. Sie suchen zwar spirituelle Höhenflüge, wie ein emotionaler Gottesdienst, ein Konzert, ein Gipfelerlebnis und scheinen dann mit Gott und der Welt verbunden. Wächst da was? Eher nicht, denn wahre Spiritualität braucht Wurzeln und Kontinuität. Und die Dornen stehen für Menschen, die mit Gottes Wort der Menschlichkeit nichts anfangen können. Sie sind verletzend mit dem, was sie sagen und tun. Vielleicht reagieren sie auch so, weil sie verletzt wurden durch Unrecht, das ihnen angetan wurde, oder wegen der Enttäuschungen, die sie erlitten haben. Guter Boden, das sind Menschen, die Kontakt zu Gott halten, denen Gott wichtig ist und die sich regelmäßig Zeit für Gott nehmen. Gott nimmt nämlich wahr, wie viel Gutes von diesen Menschen ausgeht, weil sie freundlich sind und rücksichtsvoll, ehrlich und hilfsbereit, weil sie sich ehrenamtlich in der Pfarrei oder ganz allgemein bei sozialen Projekten engagieren, weil sie offene Ohren und ein weites Herz haben, weil sie Gutes tun mit ihren Begabungen, ihrem Besitz und ihrer Zeit. Gott sät unablässig auf die vier Böden, weil er die Menschen liebt. Und wenn Gott bei mir einmal keinen fruchtbaren Boden für sein Wort vorfindet, wendet er sich nicht enttäuscht von mir ab, sondern er macht beharrlich weiter mit seiner Tätigkeit des Säens. Der Prophet Jesaja gebraucht in der heutigen Lesung, wie wir gehört haben, ein Bild, das jeder versteht. Regen und Schnee fallen vom Himmel, tränken die Erde,
machen sie fruchtbar. So, sagt Gott, wirkt auch sein Wort. Es kehrt nicht leer zurück. Das ist aber eine starke Zusage. Denn oft erleben wir das Gegenteil. Wir beten und es scheint nichts zu passieren. Wir bemühen uns um Frieden und der Streit bleibt. Wir säen Liebe und ernten Schweigen. Doch Jesaja sagt, Gottes Wort hat Kraft, nicht immer sofort sichtbar, nicht immer so, wie wir es erwarten. Aber es wirkt, es verändert, es schafft Neues. Und der heilige Paulus führt in der heutigen zweiten Lesung dieses Bild weiter. Er spricht von der Sehnsucht der Schöpfung, vom Seufzen, vom Warten. Und wir kennen dieses Seufzen, das Seufzen der Menschen, die Leid tragen. Das Seufzen der Natur, die unter Ausbeutung und Zerstörung leidet. Das Seufzen unserer eigenen Herzen, wenn wir nicht weiter wissen. Paulus sagt, dieses Seufzen ist nicht das Ende. Es ist wie das Stöhnen einer Frau in den Wehen. Es kündigt neues Leben an. Und was bedeutet das für uns heute? Erstens, wir dürfen geduldig sein. Wachstum braucht Zeit. Glaube entsteht nicht auf Knopfdruck. Auch in uns gibt es harte Wege, steinige Stellen und Dornen. Und doch wirkt Gott weiter. Zweitens, wir dürfen auch Hoffnung haben. Die Welt seufzt, aber sie ist nicht verloren. Gott hat sie nicht aufgegeben und uns auch nicht. Wir dürfen selbst sehen, als drittes. Wir dürfen selbst sehen. Ein gutes Wort, ein kleines Zeichen, ein Moment der Aufmerksamkeit. Wir wissen nicht, wann und wo es Frucht bringt. Aber Gott lässt nichts verloren gehen. Und um unsere Bereitschaft auch sichtbar auszudrücken, lade ich euch nun ein, nach vorne zu kommen und ein Weihrauchkorn auf die glühende Kohle zu legen. Im aufsteigenden Rauch dürfen unsere Gedanken und Bitten zu Gott emporsteigen. Dabei können wir uns fragen, welcher Ackerboden entspricht im Moment meinem Herzen? Welche Dornen in meinem Leben ersticken das Wort Gottes? Wo und wie kann ich selbst säen, damit das Himmelreich im Sinne Jesu in dieser Welt wachsen kann? Und im Anschluss bitte nehmen Sie ein kleines Säckchen mit Weizenkörnern mit. Es soll uns immer wieder daran erinnern, dass wir berufen sind, Seemänner und Seefrauen zu sein. Menschen, die täglich ein gutes Wort sprechen, eine gute Tat tun, ein Lächeln schenken und Verzeihen ermöglichen.

Das Glaubensbekenntnis möchte ich heute nur in 4 Zeilen zusammenfassen, das Wesentliche. Gott ist dreifaltig einer. Der Vater schuf die Welt. Der Sohn hat uns erlöset. Der Geist uns auserwählt. Dies glaube ich und so lebe ich und will im Tod vertrauen, dass ich in meinem Leibe soll meinen Gott anschauen. Und nun folgt, wie am Sonntag immer, der sonntägliche Lobpreis. Gepriesen bist du, Gott, unser Vater, am Tag der Auferstehung deines Sohnes. Du rufst uns zusammen, um dein Wort zu hören und von ihm zu leben. Dir sei Lob und Dank in Ewigkeit. Dir sei Lob und Dank in Ewigkeit. Dein Wort ist Licht auf unserem Weg, Kraft in unserer Schwachheit, Trost in unserer Trauer und Freude für unser Herz. Dir sei Lob und Dank in Ewigkeit. Du öffnest uns die Ohren für das Evangelium und die Augen für die Spuren deiner Liebe in der Welt. Du machst uns bereit, Frucht zu bringen in deinem Namen. Dir sei Lob und Dank in Ewigkeit. Dein Geist bewegt die Herzen, wenn Feinde wieder miteinander sprechen, Gegner sich die Hände reichen und Völker einen Weg zueinander suchen. Dir sei Lob und Dank in Ewigkeit. So preisen wir dich an diesem Sonntag und stimmen ein in den Lobgesang deiner Kirche auf der ganzen Erde, indem wir singen auf Nummer 198, Heilig bist du, großer Gott.

Jeden Tag erleben wir in unserer Welt Frieden und Krieg, Streit und Versöhnung. Und wir fragen uns, was können wir als Kirche anderen sagen, den Politikern, den Verantwortlichen, den Menschen in der Öffentlichkeit, wenn wir selbst nicht immer friedfertig sind. Auch bei uns gibt es Konflikte, Verletzungen, Intrigen und Worte, die den Frieden widersprechen. Doch als Kirche vertrauen wir auf Christus, der unser Friede ist. Er ruft uns neu zu beginnen, miteinander und mit der Welt. Aus seiner Kraft dürfen wir leben und seinen Frieden weitergeben. Und darum bitten wir, Herr, schenke der Welt deinen Frieden und uns den Frieden in unseren Herzen. Und dieser Friede begleite uns alle Zeit. Als Bestätigung, dass der Friede kommen wird, singen wir, was Gott tut, das ist gut getan, auf Nummer 416.

0: Nachdem wir nun Frieden geschlossen haben und Gott gelobt haben, folgen die Fürbitten. Jesus Christus zeigt uns, dass Gottes Wort in der Welt wirkt. Erfolg und Misserfolg liegen aber nah beieinander, weil Menschen die Botschaft ganz unterschiedlich aufnehmen. Oft ist unsere eigene Kraft zu schwach, dass sein Wort Frucht trägt. Deswegen bringen wir voll Vertrauen unsere Bitten zu ihm. Du Gott der Hoffnung, lass dein Wort Früchte tragen.
1: Lass dein Wort Früchte tragen.
2: Wir schauen auf die Menschen in den Ländern, in denen Gewalt und Krieg zwischen Völkern oder Gruppen die Suche nach Frieden verhindern. Und auf alle, die beinahe täglich neuen Angriffen und Bedrohungen ausgesetzt sind. Und wir schauen auch auf alle, die trotzdem weiter auf einen Neuanfang hoffen. Du Gott der Hoffnung,
0: lass dein Wort Früchte tragen.
2: Wir denken an Menschen im Nahen Osten und in den USA, die verhärtet sind und in Hass und Angst verharren. Wir denken an die Verantwortlichen in der Politik, die nur nach militärischen Lösungen suchen. Und an alle, die in den Kriegs- und Krisengebieten unermüdliche Hilfe leisten. Du Gott der Hoffnung,
0: lass dein Wort Früchte tragen.
2: Wir denken an die Menschen in unserem Land, die sich um ihre Arbeitsplätze, um die Betreuung von Kindern und Alten und um ihre eigene Alterssicherung sorgen, und an alle, die an einer gerechteren Verteilung des Wohlstandes arbeiten. Du Gott der Hoffnung,
0: lass dein Wort Früchte tragen.
2: Wir denken an die Menschen hier bei uns und weltweit, die unter spürbaren Folgen des Klimawandels leiden. Wir denken an Helferinnen und Helfer, die in extremer Hitze drinnen und draußen Linderung schaffen. Und wir denken auch an immer mehr Menschen, die auf der Straße leben müssen. Du Gott der Hoffnung,
0: lass dein Wort Früchte tragen.
2: Wir denken an die Verantwortlichen in unserer Kirche, die sich für neue Gesetze und Ordnungen engagieren, die dem Leben besser dienen. An alle Jugendlichen und Erwachsenen, die in Ferienlagern und bei Freizeitangeboten lebendigen Glauben vermitteln. Du Gott der Hoffnung,
0: lass dein Wort Früchte tragen.
2: Wir denken an alle, die im Urlaub Entspannung und Abstand vom Alltag suchen und zur Ruhe kommen können, damit der Same des Wortes in ihren Herzen Wurzeln schlagen kann. Du Gott der Hoffnung,
0: lass dein Wort Früchte tragen. Jesus Christus, du öffnest unseren Blick für das Wirken des Vaters in dieser Welt. Du lehrst uns, in dieser Sommerzeit Freude zu haben und zu staunen über alles, was wächst und blüht. Wandle, was in uns hart, steinig oder dornig ist, in Offenheit, Neugier und Wärme. Wir vertrauen auf dein Wort und danken dir jetzt und bis in deine Ewigkeit. Amen. Im Hören auf Gottes Wort sind wir gestärkt und ermutigt worden. Nun sammeln die Ministranten die Kollekte ein. Mit ihr wollen wir einander beistehen und die Aufgaben unserer Gemeinde unterstützen. Möge der Klingelbeutel zu einem Rauschbeutel werden, ein Zeichen der Freude darüber, dass wir teilen dürfen und gemeinsam Verantwortung tragen. Die existenziellen Erfahrungen unseres Lebens, Spaltungen, Egoismus, Leid, können uns oft von der Suche nach Gott entfernen. Doch Jesus hat uns das Geheimnis der innigen Gemeinschaft mit dem Vater vorgelebt, der jeden Menschen mit der Fülle seines ewigen Lebens beschenken möchte. In diesem Vertrauen wagen auch wir zu beten. Vater unser im Himmel, geheiligt werde dein Name, dein Reich komme, dein Wille geschehe, wie im Himmel so auf Erden. Unser tägliches Brot gib uns heute und vergib uns unsere Schuld, wie auch wir vergeben unseren Schuldigern. Und führe uns nicht in Versuchung, sondern erlöse uns von den Bösen. Nun singen wir noch ein Loblied auf Nummer 487. Nun singe Lob, du Christenheit.

0: Und nun hören wir noch ein Gebet des heiligen Albertus Magnus, das wunderbar zu unserer heutigen Lesung passt.
1: Herr Jesus Christus, du hast den Samen deines Wortes ausgesät in meinem Geist, in jedem guten Gedanken, in meinem Willen zu jedem guten Werk. Lass mich ausziehen aus meinem alten Leben, damit der Same deines Wortes nicht von den Vögeln eitler Gedanken aufgefressen werde, damit er nicht zertreten werde auf dem flüchtigen Weg, damit er nicht vertrockne auf hartem Felsgestein und nicht ersticke in den Dornen der Kümmernisse. Gib mir ein mildes Herz voll Demut und Fröhlichkeit, dass ich gutes und bestes Erdreich werde und Frucht bringe in Geduld.
0: Nun sind wir schon am Ende dieser Wortgottesfeier angekommen. Ich bedanke mich bei allen, die so fleißig mitgebetet, mitgedacht, mitmeditiert haben. Der Rauch steigt immer noch, unsere Bereitschaft steigt immer noch auf. Und die Säckchen, die ihr mitgenommen habt, die könnt ihr unter das Kreuz stellen oder aufs Nachtkastel hinauftun. Und immer wenn ihr seht, denkt daran, die Bereitschaft selber Seemänner und Seefrauen zu sein. Ich bedanke mich natürlich ganz herzlich bei den Ministranten, bei der Chiara Bozzetta, bei Maximilian Steiner, bei den Lektoren Elisabeth Bichl und Margit Mascotti, beim Kantor Michael Erspamer, beim Mesner Oskar Mitterhofer und nicht zuletzt bei unserem Pater Urban Stillhart an der Orgel. Aber wir wollen nicht auseinandergehen, ohne den Segen Gottes auf uns herabzurufen. Der Herr segne uns und erhelle die Wege, auf die er uns führt. Amen. Er lasse uns seine Nähe spüren, wenn Angst uns bedrängt, und öffne unsere Augen und unser Herz für die Freude und für die Menschen, die er uns anvertraut. Amen. Der Friede Gottes, der höher ist als all unsere Vernunft, halte unseren Verstand wach, unsere Hoffnung weit und stärke unsere Liebe zueinander. Amen. Das gewähre uns der dreieinige Gott, der Vater, der Sohn und der Heilige Geist. Amen. Und nun singen wir noch das Abschlusslied auf Nummer 925. Wir pflügen und wir streuen den Samen auf das Land. Amen.

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2: Ich darf heute Frau Irene Vieheider begrüßen, die Vorsitzende der katholischen Frauenbewegung, und Herrn Edel Huber, Vorsitzender der katholischen Männerbewegung. Schön, dass Sie da sind. Grüß Gott.
3: Danke für die Einladung.
4: Gerne sind wir hier.
2: Jetzt würde ich sagen, Ladies first. Frau Vieheider, wie lange sind Sie denn schon bei der katholischen Frauenbewegung und wie lange sind Sie schon die Vorsitzende?
3: Wie lange ich bei der katholischen Frauenbewegung bin, weiß ich eigentlich nicht. Schon sehr lange. Und Vorsitzende bin ich jetzt seit 10 Jahren, seit ich in Pension bin. Mhm. Und da waren gerade eben die Wahlen zum neuen Diözesanvorstand und ich bin gefragt worden, ob ich kandidiere. Und seitdem bin ich Vorsitzende und ich bin jetzt noch 2 Jahre Vorsitzende, Diözesanvorsitzende, weil die katholische Frauenbewegung hat in ihren Statuten eine Mandatsbegrenzung drinnen. Mhm. Also man darf 3x4 Amtsperioden eben arbeiten und ich finde es auch gut so, dass unsere Vorgängerinnen das so gemacht haben.
2: Sie haben jetzt gerade gesagt, seit der Pension, was haben Sie vorher gemacht?
3: Ich war 42 Jahre im Schuldienst. Mhm. Und zwar habe ich 16 Jahre lang unterrichtet, die Fächer Mathematik und Naturkunde. Und dann war ich 26 Jahre lang Führungskraft, Schulführungskraft. Zuerst in der Mittelschule, dann habe ich einen Schulsprengel geleitet. Und die letzten 9 Jahre durfte ich das Amt der Landesmusikschuldirektorin bekleiden. Mhm. Und ich habe meine Arbeit immer sehr, sehr gerne gemacht, aber dann bin ich mit 60 in Pension gegangen, weil ich gedacht habe, es gibt noch was anderes im Leben auch.
2: Das andere, da meinen Sie jetzt die Frauenbewegung, das ist das Engagement in der katholischen Frauenbewegung. Wenn Sie jetzt ganz kurz mit 2 Sätzen erklären müssten, was ist die katholische Frauenbewegung, was würden Sie da sagen?
3: Ja, wir haben als katholische Frauenbewegung vor einigen Jahren in einem partizipativen Prozess unsere Leitlinien formuliert. Und ich denke, unser Anliegen ist es eigentlich, als Frauen in Kirche und Gesellschaft einfach mitzugestalten und mitzuwirken. Mhm. Und dazu setzen wir bestimmte Maßnahmen und geben Materialien heraus und machen Fortbildungen und bemühen uns einfach, dass die Gemeinschaft der Frauen auch zu fördern und Orte der Begegnung zu schaffen.
2: Das ist eine Ähnlichkeit vielleicht, vermute ich mal, Herr Huber, für die katholische Männerbewegung, dass Sie in Ihren Zielen ähnlich sind, oder liege ich da falsch?
4: Wir sind in den Zielen ähnlich. Wir wollen bei den Menschen sein, wir wollen auf der Basis unsere Arbeit anbieten. Wir sind, die Aufmerksamkeit haben wir eigentlich 2 Fokusse. Einmal den Glauben und die Kirche als Ort des Glaubens und auf der anderen Seite das Mannsein. Mhm. Also als spezifisch, was kann der Mann in der Gesellschaft bewegen? Die Kirche ist aktuell sicherlich in einem Entwicklungs- und auch Veränderungsprozess und dort wollen wir auch mit unserer ehrenamtlichen Mitarbeit in der Basis mitwirken, mithelfen, dass auch gestaltet werden kann. Mhm. Und es braucht eigentlich auch den Mut, dass man den vielen kompetenten Gläubigen vor Ort, sei es Frauen wie auch Männer, entsprechend Verantwortung übergeben und diese zur Mitarbeit animieren, aber auch zur Mitarbeit und zur Übernahme von Verantwortung begleiten.
2: Wie lange sind Sie bei der Männerbewegung dabei und Vorsitzender?
4: Also mir jetzt gleich wieder Irene. Also ich bin jetzt 65 Jahre und bin seit 2 Jahren in Pension und gleich nach der Pension hat mich mein Vorgänger zu einem Café eingeladen und bei diesem Café ist irgendwo dieses vorgestellt worden und ich habe da eigentlich dann gleich gesagt, ich möchte auch ehrenamtlich was der Gesellschaft zurückgeben. Mhm. Nach so vielen Jahren in der Bank, nach einer Zwischenzeit auch 41 Jahre verheiratet, Opa, und so kann man auch in dieser Bewegung was wieder begleiten und weitergeben. Und irgendwo diese guten Gespräche mit dem Georg Ober auch und dann der Besuch der Exerzitien in Marienberg haben mit mir, in mir nach dem ganzen Wirtschaftsleben, Termine, Prognosen, Bilanzen und so weiter auch irgendwo das Interesse für die Spiritualität und die Nähe zum Glauben geweckt. Und dann ist es Schlag auf Schlag gegangen, erstmal eine kurze Zeit kooptiert im Vorstand, Neuwahlen und seit 2 Jahren
2: habe ich dann das schon einmal Vorsitzender.
4: Ja. Nein, es hat mich interessiert und habe gesagt, ich würde gerne auch dort beitragen.
2: Herr Huber, Sie haben es jetzt schon angesprochen, angedeutet, die Kirche ist in herausfordernden Zeiten. Jetzt generell, die ganze Gesellschaft ändert sich. Man spricht immer von Transformationsprozessen. Es sind große Herausforderungen, denen sich die Kirche stellen muss, aber auch intern. Und da ist natürlich das Thema Missbrauch, Umgang mit der ganzen Thematik eine große Herausforderung. Sie beide als Ehrenamtliche engagieren sich und sind dann mit solchen Fakten konfrontiert. Ich kann mir vorstellen, dass das auf die Verbandsarbeit einen Einfluss gehabt hat. Wie nehmen Sie wahr, wie sich dieses Thema Missbrauch in Ihren Verbänden ausgewirkt hat, welche Wirkung da bei den Mitgliedern waren, weil ich glaube, spurlos werden solche Ereignisse nicht einfach vorbeiziehen. Vielleicht Frau
3: Schneider. Ja, wir haben es einmal als KfB sehr begrüßt, dass dieses Thema überhaupt angegangen worden ist. Und wichtig war uns auch schon das Einrichten der Ombudsstelle, die es ja schon eben länger gibt in der Diözese, und auch diese jährlichen Versammlungen oder Fortbildungen, Mut zum Hinsehen, die immer wieder auch veranstaltet worden sind und wo wir auch teilgenommen haben. Nach unserem Finden hat es ein bisschen lange gedauert, bis dieses Gutachten in Auftrag gegeben worden ist. Und wenn das Gutachten dann herausgekommen ist, dann hat es natürlich betroffen gemacht, sage ich. Auch Enttäuschung, aber im wahrsten Sinn des Wortes, nicht mehr getäuscht zu sein, ist da gewesen. Und so bei mir ist so ein Gefühlsmix entstanden aus eben Betroffenheit, auch Traurigkeit, aber auch so Wut und Ratlosigkeit. Weil ich denke, das sind einfach grobe Verstöße gegen die Menschenwürde. Mhm. Und anerkannt haben wir aber trotzdem auch noch, dass eben die Diözese Bozen-Brixen die erste Diözese war, die das überhaupt angegangen ist in Italien. Und jetzt ist das Gutachten da und ich glaube, es beginnt jetzt der konkrete Weg einfach auch der Umsetzungen aufgrund der Empfehlungen, die dort gegeben worden sind. Und da hoffen wir uns, dass eben die nächsten Schritte eben konsequent erfolgen.
2: Herr Huber, bei Ihnen in der Männerbewegung, die Zeit nach dem Gutachten, unmittelbar nach dem Gutachten, wie ist es Ihnen da ergangen?
4: Ja, nach der Veröffentlichung hat sich auch bei uns, ich glaube, das ist keine Neuigkeit, generell bei allen Vereinen und Verbänden, die was der Kirche nahe stehen, hat sich Erschütterung breit gemacht. Über die Inhalte des Gutachtens.

0: auch am Laufenden sind, so dass nicht passiert wie beim letzten Mal, dass wir dann irgendwann in eine Konfrontationssituation kommen. Das soll nicht sein. Wir wollen miteinander beihelfen, miteinander reden und miteinander auch Lösungen suchen. Also in Dialog, auch mit der Diözese, aber vor allem geht es uns darum, die Betroffenen in den Vordergrund zu stellen.
1: Also eigentlich Schwierigkeiten, Probleme und Fehler, Versagen offen ansprechen und dann damit umgehen, darf man gut miteinander
2: weiterkommen. Dem kann ich nur zustimmen und ich denke auch, die Präventionsarbeit ist eine ganz, ganz wichtige Sache, die geleistet werden muss.
1: Wenn wir jetzt nochmal auf die Zeit nach dem Gutachten schauen, dann haben wir ja mit dem Projekt Mut zum Hinsehen ist ja einiges passiert. Hat man das in den Verbänden so wahrgenommen, was da alles gelaufen ist, was in diesem Projekt alles angegangen worden ist? Oder haben Sie da bestimmte Sachen besonders angesprochen und andere weniger, wo Sie sagen, das hätte es jetzt nicht braucht oder das würden wir mehr wünschen, wie jetzt auch, dass wir jetzt zusammensitzen und miteinander reden?
0: Es ist kürzlich hat uns die Diözese, auch die katholischen Vereine und Verbände, wieder zu einer Sprache eingeladen, nachdem wir mehrmals interveniert sind, dass wir auch wieder den aktuellen Status, über den aktuellen Status in Kenntnis gesetzt werden. Und dabei, bei diesem Treffen, hat auch die Projektleiterin, die Johanna Brunner, den aktuellen Stand vorgestellt. Also dort haben wir auch die Informationen aus erster Hand bekommen. Und die Veränderung hat damit stattgefunden, dass dieses Missbrauchsthema nicht mehr hinausgeschoben wird. Also sag mal, ich bin mit der Erkenntnis rausgegangen, es wird jetzt konkret auch was angegangen und es gibt transparente Abläufe, die auch nicht mehr hinausgeschoben, umgangen werden können. Durch Betroffenenrat, da sollte auch das entsprechende Gehör haben und es wurde auch eine Feier im Dom gemacht, den Betroffenen, sicherlich vielleicht zu wenig bekannt gemacht, es waren noch wenige Leute anwesend, aber auch das war ein Schritt, wo auch der Bischof gezeigt hat, dass er zu den Menschen geht, dass er das aufnimmt, dass er ihnen Gehör schenkt. Mhm. Vor allem kann ich sagen, das Projekt kommt mir vor, ist jetzt gut angelaufen, aber es sollte nicht zu Ende gehen. Mhm. Es sollte irgendwo weitergeführt werden. Und für mich ist die Frage, was bleibt bestehen jetzt? Was ist irgendwo verankert? Wo geht es konkret weiter? Und was versandet? Und dem möchte man vorbeugen.
2: Ja, meines Erachtens denke ich mir, dass in diesem Fall auch einfach an Grundlegendem zu arbeiten ist. Nicht? Es braucht eben eine Fehlerkultur, es braucht auch Transparenz in der Vorgangsweise bei Entscheidungen, es braucht ein entsprechendes Führungsverhalten und auch das Bewusstsein, dass wir Kirche nur gemeinsam gestalten können, Kleriker und Laien gemeinsam. Und für mich ist es schon verständlich, dass jetzt nicht jeder Schritt nach außen kommuniziert wird, aber wir sind gleicher Meinung, die Vorstände der kirchlichen Verbände, von mir aus gesehen, sollten schon von der Diözesanleitung regelmäßig informiert werden. Das hat eigentlich auch mit Ernstnehmen unseres ehrenamtlichen Einsatzes zu tun und auch das Wahrnehmen, dass wir ein wichtiger Teil der Ortskirche sind.
1: Würde ja dementsprechend, was die Päpste in jüngster Zeit immer wiederholen mit der Synodalität in den Diözesen und im kirchlichen Leben.
2: Genau. So sehe ich das auch und ich denke einfach, es geht darum, dass eigentlich nur ein Miteinander uns weiterbringen kann. Nicht? Ein Miteinander zwischen denen, die bestimmte Aufgaben in der Kirche haben und jenen, die sie nicht haben und ein Miteinander zwischen Männern und Frauen. Und natürlich als Frauenbewegung setzen wir uns auch ein, dass eben die Frauen entsprechende Stellen bekommen und auch gleichberechtigt in der Kirche mitarbeiten können. Und da sind wir auch in Verbindung mit den Frauenbewegungen des deutschen Sprachraumes und auch darüber hinaus. Und das ist uns ein großes Anliegen, weil wir als Frauen einfach Sachen einbringen können und wir können das.
1: jetzt mit

0: den Impulsen, die jetzt von der Frauenbewegung ausgehen, jetzt in Kirche und Gesellschaft, wenn ich jetzt auf die Homepage der Männerbewegung schaue, da steht dort, Moment, jetzt muss ich selber nochmal nachschauen, dass ich es korrekt sage, da sagen sie, dass heute in der Kirche Mann zu sein auch bedeutet, solidarisch mit Benachteiligten und Unterdrückten zu sein. Sehen Sie das jetzt auch für die Männerbewegung als einen Auftrag in die Richtung, dass Sie sich für Betroffene von Missbrauch und Gewalt einsetzen, da so eine Art anwaltliche Funktion übernehmen?
1: Wir wollen auf jeden Fall ein Ansprechpartner sein. Also Sie können sich an uns wenden. Es gibt für die Männer wesentlich weniger Anlaufstellen, wie es für die Frauen gibt. Deswegen möchten wir auch diese Männerberatungsstellen, diese Männerunterstützung auch in unserem Bereich verstärken. Es muss einfach so sein, dass die Kirche den Betroffenen gegenüber zügig handelt. Und damit, wenn sie irgendwo eine Unterstützung bekommen, wo man sie weiterleiten kann, ist auch in Ordnung. Betroffene haben teilweise auch Jahrzehnte auf diese Aussprache gewartet. Und man erwartet sich auch, dass man es ihnen auf Augenhöhe begegnet. Und wir wollen auch die Betroffenen ermutigen, das erlittene Unrecht zur Sprache zu bringen. Gerade Männer fühlen sich hier eher in der schwächeren Rolle, weil sie sich nicht, vielleicht, wie will man sagen, vielleicht manchmal auch ein bisschen schämen, sowas zu sagen, und weil die Anlaufstellen finden. Auch dies im Bereich zu solidarisch mit Benachteiligten, dass man ihnen Hilfe und Unterstützung geben will. Es scheint immer noch einfacher zu sein, Schuldige zu suchen und ohnmächtig zuzuschauen, anstatt einen Beitrag zur Gerechtigkeit zu leisten.
0: Beitrag zur Gerechtigkeit, ich nur mal in Ihre Richtung, Frau Vieide, Sie haben ja von der Frauenbewegung, ich glaube auch zusammen mit der Männerbewegung, ja, zusammen eine Petition unterschrieben, die mit 30 anderen Vereinen und Organisationen jetzt für Südtirol die Einrichtung einer Ombudsstelle beantragt hat. Und so viel ich weiß, hat der Südtiroler Landtag ja ein Gesetz erlassen, da soll eine Anlaufstelle für Fragen sexualisierter Gewalt eingerichtet werden. Ist damit jetzt ein wichtiges Ziel erreicht?
2: Ich denke, das Gesetz ist auf jeden Fall ein längst fälliger, würde ich sagen, und ein positiver Schritt. Obwohl man sich eigentlich, also von vielen Seiten her, eine eigene Ombudsstelle gewünscht hätte und nicht alles in einem Konstrukt zusammen. Es ist einfach ein Thema, das die ganze Gesellschaft angeht. Und es ist ja auch so, dass die überwiegende Anzahl der Missbrauchfälle ja nicht in der Kirche geschehen, sondern auch in Familie und Nachbarschaft und Bildungseinrichtungen und Sport- und Kulturbereich. Aber das entschuldigt natürlich nicht die Kirche. Mhm. Und ich denke, gerade dort müsste aufgrund unserer christlichen Werte ein sorgsamer und wertschätzender Umgang miteinander selbstverständlich sein und dass die Menschenwürde eben geachtet wird und auch dem Machtmissbrauch entgegengewirkt wird. Das Gesetz macht deutlich, dass es Aufgabe der gesamten Gesellschaft ist, hinzuschauen, Kinder, Jugendliche, Betroffene, schutzbedürftige Personen zu schützen. Und ich denke, ein Etappenziel ist jetzt schon erreicht, aber der Weg geht noch weiter.
0: Also eine Wirkung oder eine erwünschte Wirkung von Ihrer Arbeit noch innerhalb der Kirche und Richtung außerhalb der Kirche, in beiden Verbänden wahrscheinlich. Ja. Jetzt sind Sie Vorsitzende, ich weiß jetzt gar nicht, wie viele Mitglieder die Verbände jeweils umfassen bei Ihnen, die Frauenbewegung, wie viel seid ihr?
2: Ja, und meine Vorgängerinnen, die haben eben die Mitgliedschaft eingeführt, Gott sei Dank. Bei uns ist man Mitglied mit einem einmaligen Beitrag und wir haben circa 13.000 mhm. Mitglieder. Und es ist für uns sehr, sehr erfreulich, dass wir jedes Jahr neue Mitglieder auch dazu gewinnen. Vor allem auch deswegen, weil ja manche auch ausscheiden aus verschiedenen Gründen, vor allem aus Todesfällen, sind ja vor allem ältere Frauen, die bei uns Mitglieder sind, aber die verdienen sich auch, dass wir uns für sie einsetzen und für sie Sachen machen. Und wir haben in den letzten Jahren auch Ortsgruppen, Pfarrgruppen verloren, wo nicht mehr weitergemacht wird, aber wir sind doch noch in 182 Vereinen mit Pfarrgruppen vertreten und es ist uns als Diözesanvorstand ein ganz großes Anliegen, dass wir die Kontakte zu diesen sehr gut pflegen, auch zu den Dekanatsleitungen und zu den Pfarrgruppen. Und deswegen glaube ich, habe ich so den Eindruck, dass wir ganz gut unterwegs sind, dass aber natürlich manchmal auch ein bisschen so das Bedauern darüber entsteht, dass nicht jüngere Frauen noch dabei sind, obwohl wir in letzter Zeit auch ein paar junge Frauengruppen dazugewonnen haben. Aber ich denke, ich sage meinen Frauen immer, auch in unserer Lebensphase verdienen uns wirklich, dass sich jemand für uns wirklich einsetzt.
0: Herr Huber, wie viel sind Sie?
1: Also wir haben kein direktes Mitgliederverzeichnis. Wir sind dabei, jetzt die Statutenänderungen zu machen, wo wir auch die Mitgliedsbeiträge und so weiter erfassen wollen. Wir haben lose Mitgliedschaften in den Dekanatsverbänden draußen. Wir haben eine Jahreshauptveranstaltung, das was unsere Nachtwallfahrt ist, wo wir 400 bis 500 Männer haben. Das heißt, es ist ein Anspruch da. Wir haben zum Glück viele Ehrenamtliche, die noch bereit sind, auch vor Ort in den Dekanaten die Leistung für die Männerbewegung zu erbringen. Natürlich muss ich auch zugeben, dass es immer schwieriger wird, Menschen für dieses Amt zu begeistern, beziehungsweise auch für effektive. Sie sind lieber und gerne dabei, aber in Führungsrollen ist es immer schwierig.
0: Ja, eine Erfahrung, eine grenzüberschreitende Erfahrung.
2: In allen Bereichen, denke ich, mit vielen Vereinen klagen wir darüber.
1: Auf der anderen Seite sind wir aber auch überzeugt, dass in diesem Umbruch auch Chancen liegen. Also, dass man auch dort wieder, dass man zu den Menschen geht, dass man wieder auch Organisationen vor Ort macht, dass wir für diejenigen da sind, die benachteiligt oder auch irgendwo ungerecht behandelt worden sind, dass man dort initiiert, dass man sagt, wir sind auch da. Und auch die ehrenamtlichen Mitarbeiter, sei es bei den Frauen wie auch bei uns Männern, setzen sich Ziele.
0: Jetzt, wenn ich da einhaken darf, es ist doch in der Fläche, seid ihr mit euren Verbänden ziemlich präsent, glaube ich, kann man so sagen. Und das spiegelt natürlich eine Vielzahl von Menschen mit ganz unterschiedlichen Einstellungen und Haltungen, auch zum Thema Missbrauch wahrscheinlich wieder. Ja. Jetzt, wenn man so generell sagen würde, wenn die Vorsitzende und der Vorsitzende da zu dem Thema Stellung beziehen und sagen, man muss sich da engagieren, man muss sich für die Betroffenen engagieren, stößt das auf großes Wohlwollen, dass ihr das macht, oder heißt das im Verband, ist das eher umstritten, dass man sagt, ja, jetzt klang es wieder mit dem Thema Missbrauch, jetzt macht man was anderes mal wieder. Wie ist da die Erfahrung, die Resonanz für dieses Thema?
2: Natürlich gibt es unterschiedliche Rückmeldungen, aber die meisten, gerade im Herbst, wo diese, sage ich mal, unglückliche Versetzung stattgefunden hat eines Priesters, da haben wir auch viele positive Rückmeldungen zu unseren Stellungnahmen bekommen, weil ja das Gutachten eindeutig gesagt hat, dass Versetzung eigentlich nicht die Lösung von einem Problem ist. Und natürlich hat es auch andere Stimmen gegeben, aber mit dem muss man rechnen. Und ich denke einfach auch, wir haben wir haben bei diesen 13.000 Frauen sind eben Frauen mit ganz unterschiedlicher Lebenserfahrung dabei und sie reagieren natürlich unterschiedlich auf Maßnahmen, die wir setzen, aber im Diözesanvorstand war einhellige Meinung, dass wir uns da eben stark machen müssen.
1: Ich kann mich hier eigentlich der Irene anschließen, das ist bei uns irgendwo gleich. Jetzt ist irgendwo die Zeit gekommen, wo man sagt, man verlässt sich jetzt drauf, dass eine ordnungsgemäße Abwicklung eingesetzt wurde und dass auch nach dieser gearbeitet wurde. Wir wollen jetzt nicht laufend Woche für Woche dieses Thema wieder besetzen, dieses auch wieder aufgreifen. Es ist uns aber wichtig, dabei zu sein, zu verfolgen, dass das, was vereinbart wurde, auch in die Umsetzung gelangt.
2: Genau.
0: Wenn wir jetzt in die Zukunft schauen, was würden Sie von der Diözese im Blick auf den Umgang mit dem Thema Missbrauch, Missbrauchsprävention, Gewaltprävention, was würden Sie sich da wünschen? Was erwarten Sie da?
2: Ich wünsche mir schon, dass die Maßnahmen aus dem Gutachten wirklich entschieden umgesetzt werden. Und ich wünsche mir auch, dass ein angemessener Umgang mit den Tätern erfolgt. Es ist ja so, dass ein Mensch nie in seiner Person verurteilt wird, sondern immer nur seine Handlungen und seine Haltungen, die er gehabt hat. Also da müssen wir aus meiner Sicht, auch aus meiner pädagogischen Sicht von der Schule her, sehr, sehr unterscheiden, was wir beurteilen. Und ich denke mir auch, dass gerade in diesem Umsetzungsprozess, dass dort Frauen auch entscheidend mitwirken können. Unabhängig jetzt, sagen wir, von ein unabhängiges Gremium von der Kirche direkt. Und es ist ja auch im Gutachten hervorgehoben worden, dass eben gerade Frauen eine besondere Sensibilität für dieses Thema haben. Und deswegen wünsche ich mir wirklich, dass da also gleichberechtigt Frauen und Männer vertreten sind und vor allem, dass es Leute sind mit einer hohen Fachkompetenz in diesem Bereich und auch mit einer hohen Sozialkompetenz. Mhm. Es braucht beides.
0: Mhm. Herr Huber, aus der Sicht der Männerbewegung?
1: Aus der Sicht der Männerbewegung wünsche ich mir, dass der Bischof in dieser wirklich sehr schwierigen Angelegenheit, dass es ihm wirklich gelingt, hier als Person die Nähe zu den Betroffenen zu finden und auch den Standpunkt der Betroffenen wahrzunehmen und ihnen Gehör zu schenken. Ich glaube, das ist das Wichtigste. Auch im Gespräch mit den Betroffenen geht es ihnen auch darum, dass sie auch ernst genommen werden, dass sie nicht die Gefühl haben, es wird wieder auf die lange Bank geschoben. Führungsverantwortung ist sicherlich ein sehr großes Thema, auch in diesem Bereich. Und ich glaube, auch aus meiner beruflichen Laufbahn her ist es immer darum gegangen, auch die Führungskompetenz wahrzunehmen. Und in den kirchlichen Vereinen, Verbänden, glaube ich, halt in der Kirche selbst, in der Diözese, muss es gelingen, diese Führungsverantwortung genau zur Lösung dieses Themas auch der Verantwortung an kompetente Fachkräfte zu übergeben. Mhm. Es ist immer schwierig, wenn heute Priester mit Priester reden müssen, sondern es muss gelingen, auch dort Externe einzubeziehen. Ansonsten hat man immer irgendwo dieses, will ich sagen, das kollegiale Verhältnis, wo man sich schwer tut, auch Handlungen und Akzente zu setzen.
0: Zum Schluss noch mal ein persönlicher Blick in die Zukunft. Ich habe jetzt am Anfang gehört, in 2 Jahren wechselt das, glaube ich, im Amt, wegen der Amtszeit Begrenzung. Deswegen gehen wir jetzt nicht über die nächsten 2 Jahre hinaus, sondern sagen wir, was würden Sie sich jetzt persönlich, jetzt mal ganz grundsätzlich unabhängig vom Thema hier, über das wir jetzt die ganze Zeit schauen, für sich persönlich wünschen? Sie haben einen Wunsch frei, jeder von Ihnen einen
2: Wunsch,
0: aber das klang dann.
2: Frei, ja. Ich habe so viele Wünsche. Wenn ich nur einen Wunsch frei habe, dann hoffe ich, dass es mir in diesen 2 Jahren mit meinem Diözesanvorstand gelingt, Frauen zu motivieren, dass sie in der KFB, im Diözesanvorstand, mitarbeiten in Zukunft. Und dass sie das wirklich auch als das erleben, was ich es erlebt habe, als eine sehr, sehr bereichernde Aufgabe, die einen schon fordert, die auch Zeit beansprucht, aber die einem letztendlich auch selbst weiterbringt.
0: Herr Huber, letzte Chance.
1: Ja. Ich bin noch nicht in der Lage, dass die Amtsbegrenzung greift. Ich mache das sehr gerne weiter. Und auch bei mir ist der Wunsch, dass wir Verstärkung finden. Dass wir auch in den Dekanaten, in den Vereinen draußen wieder neue Gruppen bilden können. Dass wir dort auch Aufbauleistung weiterbringen können. Wir haben das Glück, einen neuen Mitarbeiter bei uns zu haben, wo wir auch dann diese östliche Landeshälfte abdecken können. Also mein Wunsch ist ganz konkret noch verstärkt in die Basis zu den Leuten, zu den Menschen.
2: Und gemeinsam wünschen wir uns weiterhin eine sehr gute Zusammenarbeit, wie wir sie jetzt schon haben, gell?
1: Danke.
0: Ja, ich danke für das Gespräch zu dem Thema Missbrauch, Missbrauchsprävention, Gewaltprävention. Da ist es jetzt sehr viel gegangen um Engagement, um Ehrenamt, um Zukunft gemeinsam gestalten. Ein bisschen Synodalität war mit dabei, ein bisschen Fachlichkeit war mit dabei. Also viele Aspekte, die hier in der Zukunft eine Rolle spielen. Ich wünsche Ihnen alles Gute für Ihre Arbeit und für Ihre Verbände. Danke fürs Hiersein.
2: Dankeschön.
1: Danke gleichfalls.
3: 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Am Mikrofon verabschiedet sich Felix Schiffelhuber.

0: 10 vor 12.
1: Eine neue Hitzewelle hat begonnen. Italien bastelt einen Ausweg aus der Fußballkrise. Das Wetter bleibt hochsommerlich. Ich bin Wilhelm Schatzer. Grüß Gott.
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1: Die dritte Hitzewelle in diesem Sommer ist da. Das Landeswarnzentrum hat für heute und morgen die zweithöchste Warnstufe Orange ausgegeben. Im Ätschtal, in Bozen und im Unterland erreichen die Temperaturen bis zu 35 Grad. Und am Dienstag gilt für dieses Gebiet dann Warnstufe Rot. Um die Hitze gut zu überstehen, sollten anstrengende Arbeiten in den wärmsten Tagesstunden vermieden werden. Besonders ältere und kranke Menschen sollten sich vor der Hitze gut schützen und ausreichend trinken. Die Gemeinde Bozen hat einen Hitzeratgeber zusammengestellt, der enthält Tipps, wie man sich bei Extremwetter verhalten soll. Er trägt den Titel »Wenn sich das Klima ändert« und ist online auf der Webseite der Gemeinde abrufbar und er liegt auch in Hotels und Restaurants in Bozen auf. Der prominente US-Senator Lindsey Graham ist nach kurzer Krankheit im Alter von 71 Jahren gestorben. Der Republikaner war eng mit Präsident Trump verbunden. Außenpolitisch hat er eine harte Linie gegenüber Russland und dem Iran vertreten. Die Kunstbiennale in Venedig sorgt für politische Spannungen. Weil Russland mit einem Pavillon vertreten ist, hat die EU-Kommission jetzt empfohlen, Fördergelder für die Biennale zu streichen. Es geht um 2 Millionen Euro. Die zuständige Vizepräsidentin der EU-Kommission erklärte, mit Steuergeldern finanzierte Kultur in Europa müsse demokratische Werte achten und Russland tue das nicht. Lega-Chef Matteo Salvini kritisierte diese Empfehlung der EU-Kommission und möchte, dass die italienische Regierung die fehlenden EU-Gelder ausgleicht. Zum Sport. In den USA läuft die Fußball-WM und in Italien wird versucht, die Nationalmannschaft wieder aus der Krise zu führen. Schon zum dritten Mal hintereinander hat Italien ja die Qualifikation nicht geschafft. Nun sollen Altstars einen Neuanfang einleiten. Der ehemalige Vize-Weltmeister Paolo Maldini übernimmt das Amt des technischen Direktors. Und als mögliche Nationaltrainer werden ebenfalls frühere Nationalspieler gehandelt, Antonio Conte und Roberto Mancini. Die Sonne scheint in ganz Südtirol. Gleich schauen wir auch auf die Temperaturen.
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1: Schönstes Hochsommerwetter haben wir. Den ganzen Tag scheint die Sonne, ein paar Quellwolken bleiben harmlos. Die Temperaturen kommen auf 28 bis 35 Grad. Jetzt messen wir 26 Grad in Bruneck, 28 in Kollmann, 30 in Gargazon und 23 Grad hat es am Reschen. Auch in den nächsten Tagen bleibt es schön.
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0: 10 vor 1.
1: Die nächste Hitzewelle hat begonnen. VW in der Krise, der Konzernchef versucht Hoffnung zu verbreiten. Das Wetter bleibt hochsommerlich. Ich bin Wilhelm Schatzer, grüß Gott.
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1: Die dritte Hitzewelle in diesem Sommer ist da. Das Landeswarnzentrum hat für heute und morgen die zweithöchste Warnstufe Orange ausgegeben und am Dienstag gilt im Ätschtal, in Bozen und im Unterland dann Warnstufe Rot. Um die Hitze gut zu überstehen, sollten anstrengende Arbeiten in den wärmsten Tagesstunden vermieden werden. Besonders ältere und kranke Menschen sollen sich vor der Hitze gut schützen und ausreichend trinken. Die Gemeinde Bozen hat einen Hitzeratgeber zusammengestellt, der enthält Tipps, wie man sich bei Extremwetter verhalten soll. Er trägt den Titel »Wenn sich das Klima ändert« und ist online auf der Webseite der Gemeinde abrufbar und er liegt auch in Hotels und Restaurants in Bozen auf. Sommerzeit ist Vorlesezeit, dafür wirbt Familienlandesrätin Rosmarie Palmer. Mit dem Projekt Bookstart unterstützt das Land Eltern dabei, von Anfang an den Kindern vorzulesen. Dabei schenkt das Land schon zur Geburt eines Kindes ein Buchpaket. Experten empfehlen, so früh wie möglich mit dem Vorlesen zu beginnen. Auch wenn Babys die Worte noch nicht verstehen, entsteht Nähe und das Vorlesen fördert die Sprachentwicklung. Der deutsche Autobauer VW ist in einer schweren Krise und plant einen großen Konzernumbau. Zehntausende Stellen könnten wegfallen und auch Produktionsstandorte sind in Gefahr. Jetzt versucht der Konzernchef Oliver Blume Hoffnung zu verbreiten. Es gäbe intelligentere Lösungen als Werke zu schließen, sagt er. Tanja Wagner berichtet.
2: Blume beruft sich auf ein laufendes Sparprogramm bei VW. Allein dadurch hätten die Fabrikkosten um durchschnittlich 20% verbessert werden können. Allerdings war der VW-Chef Berichten zufolge gerade im Aufsichtsrat mit einem weiteren Sparprogramm gescheitert. Der Betriebsrat hatte Blume bis Freitag ein Ultimatum gestellt. Er sollte der Belegschaft reinen Wein über die Pläne einschenken, die bisher nur aus den Medien bekannt sind. Passiert ist nichts. Angeblich sollen mehr als 100.000 Stellen gestrichen und die Werke in Hannover, Emden, Zwickau sowie Audi in Neckarsulm geschlossen werden.
1: Die Kunstbiennale in Venedig sorgt für politische Spannungen. Weil Russland mit einem Pavillon vertreten ist, hat die EU-Kommission jetzt empfohlen, Fördergelder für die Biennale zu streichen. Es geht um 2 Millionen Euro. Lega-Chef Matteo Salvini kritisiert diese Empfehlung der EU-Kommission und möchte, dass die italienische Regierung die fehlenden EU-Gelder ausgleicht. Mit viel Sonne geht's durch den Nachmittag. Gleich mehr zum Wetter.
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1: 28 Grad im Gardertal und 35 im Unterland. Heiß wird's am Nachmittag. Jetzt messen wir 23 Grad in Prettau, 28 in Sarntheim, 30 Grad in Meran und 29 in Schlanders. Es bleibt sehr sonnig, den ganzen Nachmittag über nur ein paar Quellwolken kommen dazu. Morgen wird's ganz ähnlich. Ein paar Wärmegewitter können dann aber dabei sein.
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4: Aktuelle Meldungen aus der Landesverkehrsmeldezentrale. Auf der Brenner Autobahn in Richtung Norden zwischen Bozen Nord und Bozen Süd Stau wegen eines brennenden Autos. Fahren Sie vorsichtig.
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1: Die Polizei bekommt Zuwachs. Yannick Sinner verteidigt heute seinen Titel in Wimbledon. Das Wetter sonnig und heiß. Ich bin Wilhelm Schatzer. Guten Nachmittag.
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1: Das Innenministerium in Rom will die Sicherheit verstärken und setzt auf mehr Polizei. Italienweit wurden jetzt mehr als 3000 neue Polizisten ausgebildet. 32 davon kommen nach Südtirol, teilt die Südtiroler Lega mit. Bis Ende August werden sie den Dienst antreten. Wir sind derzeit mittendrin in der dritten Hitzewelle in diesem Sommer. Für heute gilt deshalb im Ätschtal, in Bozen und im Unterland die zweithöchste Warnstufe Orange. Ab morgen gilt dann nur mehr Warnstufe Gelb mit geringem Gefährdungspotenzial. Die Höchstwerte gehen nämlich leicht zurück auf 33 bis 34 Grad. Sommerzeit ist Vorlesezeit. Dafür wird Familienlandesrätin Rosemarie Barmer mit dem Projekt Bookstart unterstützt das Land Eltern dabei, von Anfang an den Kindern vorzulesen. Sie bekommen schon zur Geburt des Kindes ein Buchpaket. Experten empfehlen, so früh wie möglich mit dem Vorlesen zu beginnen. Auch wenn Babys die Worte noch nicht verstehen, entsteht Nähe und das Vorlesen fördert die Sprachentwicklung. In Deutschland herrscht weiter große Unzufriedenheit mit der Bahn, vor allem wegen der vielen Verspätungen. Der deutsche Verkehrsminister Patrick Schnieder fordert nun, dass die Bahn ihre Abläufe verbessern müsse. Tanja Wagner berichtet.
2: Allein Investitionen machen die Bahn nicht pünktlicher. Der Konzern muss auch intern schneller werden, sagt Schnieder. Wenn etwa die Zeit knapp wird, einen Zug zu reinigen, weil dieser Verspätung hatte, dann müsse auf die Schnelle der Personaleinsatz verstärkt werden, um ihn wieder pünktlich auf die Schiene zu schicken. Im Juni waren gerade mal noch die Hälfte der Fernzüge pünktlich. Und es sei illusorisch zu glauben, dass die Bahnwelt in 2 Jahren wieder in Ordnung sei, so Schnieder. Fortschritte werde es erst nach und nach geben.
1: Zum Sport. Neben der Fußball-WM beschäftigt uns heute vor allem auch Tennis. In Wimbledon findet das Finale statt. Yannick Sinner trifft als Titelverteidiger auf den Deutschen Alexander Zverev. Es ist ein Match zwischen der Nummer 1 und der Nummer 2 im Tennis. Um 17 Uhr geht's los. Strahlend sonnig ist es in ganz Südtirol. Gleich mehr zum Wetter.
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1: Mit viel Sonne geht's durch den Nachmittag. Nur ein paar harmlose Quellwolken kommen dazu. 26 Grad hat's jetzt im Fundas, 32 in Auer, 31 in St. Martin in Passaier und 23 Grad in Sulden. 28 bis 35 Grad werden es heute noch. Auch in den nächsten Tagen bleibt es hochsommerlich. Morgen sind auch vereinzelte Wärmegewitter möglich.
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0: 10 vor 3.
1: Südtirol bekommt Verstärkung bei der Polizei. Bevölkerungsschutz stuft Hitzewarnung nach unten. Das Wetter sehr sonnig. Ich bin Wilhelm Schatzer. Guten Nachmittag.
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1: Das Innenministerium in Rom will die Sicherheit verstärken und setzt auf mehr Polizei. Italienweit wurden mehr als 3000 neue Polizisten ausgebildet. 32 davon kommen nach Südtirol, teilt die Südtiroler Lega mit. Bis Ende August werden sie den Dienst antreten. Wir sind derzeit mittendrin in der dritten Hitzewelle in diesem Sommer. Für heute gilt deshalb im Ätschtal, in Bozen und im Unterland die zweithöchste Warnstufe Orange. Ab morgen gilt dann aber nur mehr Warnstufe Gelb mit geringem Gefährdungspotenzial. Die Höchstwerte gehen nämlich leicht zurück. Der Konflikt zwischen den USA und dem Iran um die Straße von Hormuz spitzt sich erneut zu. Bereits zum dritten Mal innerhalb einer Woche hat das US-Militär Ziele im Iran bombardiert. Und iranische Streitkräfte haben US-Ziele in Jordanien und den Golfstaaten angegriffen. Johannes Sadek berichtet.
2: Raketenstellungen, Munitionslager und andere Ziele bombardiert das US-Militär im Iran nach eigenen Angaben. Allein diese Woche mehr als 300. Als Begründung werden iranische Angriffe auf die Schifffahrt genannt. Der Iran seinerseits greift erneut die Golfstaaten an, in einer der deutlichsten Angriffswellen seit Wochen. Die Lage spitzt sich wieder gefährlich zu und auch Gespräche über die künftige Verwaltung der Straße von Hormuz enden gestern ohne Durchbruch.
1: Papst Leo XIV. Hat angesichts der Konflikte im Nahen Osten, in der Ukraine und in anderen Teilen der Welt zu Dialog und Diplomatie aufgerufen. Das sei der einzige Weg zu einem gerechten und dauerhaften Frieden. Kriegswünde dürften die Hoffnung nicht ersticken, sagte der Papst in Castel Gandolfo südlich von Rom. Dort verbringt er zurzeit seinen Sommerurlaub. Zum Tennis in Wimbledon findet heute das Finale statt. Jannik Sinner trifft als Titelverteidiger auf den Deutschen Alexander Zverev. Es ist ein Match zwischen der Nummer 1 und der Nummer 2 im Tennis. Um 17 Uhr geht's los. Strahlend sonnig ist es in ganz Südtirol. Gleich mehr zum Wetter.
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1: Sehr sonnig ist es in ganz Südtirol. Ein paar Quellwolken sind dabei. Es bleibt heute aber trocken. 34 Grad haben wir jetzt in Auer und in Bozen, 24 in Hintermatel, 33 in Farn und 27 Grad in Toblach. Auch morgen geht's sehr sonnig weiter. Vereinzelt können morgen aber warme Gewitter niedergehen.
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4: Aus der Landesverkehrsmeldezentrale begrüßt Sie Barbara Widot. Auf der Brenner Autobahn in beiden Richtungen zwischen Bozen Süd und Affi, Kolonnenverkehr und Stau wegen starken Verkehrs. Gute Fahrt!
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0: 10 vor 4.
1: Phil Nöss, Frau bei Fahrradunfall verletzt. Gardasee, Polizei stoppt illegale Autorennen. Das Wetter bleibt hochsommerlich. Ich bin Wilhelm Schatzer. Guten Nachmittag.
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1: In Phil Nöss hat sich zum Mittag ein schwerer Freizeitunfall ereignet. Eine 59-jährige Frau ist mit dem E-Bike zu Sturz gekommen. Der Einheimische hat sich dabei schwere Verletzungen zugezogen. Sie wurde vom Rettungshubschrauber des Ayutalpin ins Krankenhaus Bozen geflogen. Am Gardasee ist die Polizei gegen illegale Autorennen vorgegangen. Die nicht genehmigten Treffen waren über soziale Netzwerke organisiert worden. Hunderte Sportwagen und rund 2000 Menschen kamen dazu in den vergangenen Tagen am Westufer des Gardasees zusammen. Viele Fahrer zeigten dann gefährliche Manöver. Die Vorführungen dauerten teils bis spät in die Nacht. Die Polizei hat über 100 Fahrer identifiziert, 20 Strafen verhängt und 3 Fahrzeuge beschlagnahmt. Der Konflikt zwischen den USA und dem Iran um die Straße von Hormuz spitzt sich erneut zu. Bereits zum dritten Mal innerhalb einer Woche hat das US-Militär Ziele im Iran bombardiert und iranische Streitkräfte haben US-Ziele in Jordanien und den Golfstaaten angegriffen. Johannes Sadek berichtet.
2: Raketenstellungen, Munitionslager und andere Ziele bombardiert das US-Militär in Iran nach eigenen Angaben. Allein diese Woche mehr als 300. Als Begründung werden iranische Angriffe auf die Schifffahrt genannt. Der Iran seinerseits greift erneut die Golfstaaten an, in einer der deutlichsten Angriffswellen seit Wochen. Die Lage spitzt sich wieder gefährlich zu und auch Gespräche über die künftige Verwaltung der Straße von Hormuz enden gestern ohne Durchbruch.
1: Papst Leo XIV. Hat angesichts der Konflikte im Nahen Osten, in der Ukraine und in anderen Teilen der Welt zu Dialog und Diplomatie aufgerufen. Das sei der einzige Weg zu einem gerechten und dauerhaften Frieden. Kriegswinde dürften die Hoffnung nicht ersticken, sagte der Papst in Castel Gandolfo südlich von Rom. Dort verbringt er zurzeit seinen Sommerurlaub. Der Sommer geht weiter, das Wetter bleibt schön. Gleich mehr.
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1: 35 Grad hat es in Bozen und in St. Martin in Passaia, 32 in Schlanders, 34 in Kolmern und 29 Grad in St. in Taufers. Im ganzen Land scheint die Sonne, die Quellwolken bleiben harmlos. Auch in der neuen Woche geht es sehr sonnig weiter. Ab morgen sind dann auch vereinzelt Gewitter möglich.
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0: 10:05.
1: Illegale Autorennen am Gardasee. Polizei schreitet ein. Fahrradunfall in Vilnius. Frau verletzt. Das Wetter, es bleibt sonnig und heiß. Ich bin Wilhelm Schatzer. Guten Nachmittag.
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1: Am Gardasee ist die Polizei gegen illegale Autorennen vorgegangen. Die nicht genehmigten Treffen waren über soziale Netzwerke organisiert worden. Hunderte Sportwagen und rund 2000 Menschen kamen dazu in den vergangenen Tagen am Westufer des Gardasees zusammen. Viele Fahrer zeigten dann gefährliche Manöver. Die Vorführungen dauerten teils bis spät in die Nacht. Die Polizei hat über 100 Fahrer identifiziert, 20 Strafen verhängt und 3 Fahrzeuge beschlagnahmt. In Vilnius hat sich zum Mittag ein schwerer Freizeitunfall ereignet. Eine 59-jährige Frau war mit dem E-Bike von der Zanzer Alm in Richtung St. Magdalena unterwegs, als sie zu Sturz kam. Die Einheimische hat sich dabei schwere Verletzungen zugezogen. Sie wurde vom Rettungshubschrauber des Aiud Alpin ins Krankenhaus Bozen geflogen. Die Straße von Hormuz ist wieder im Mittelpunkt des Konflikts zwischen den USA und dem Iran. US-Präsident Trump sagt, die Meerenge sei offen. Und vom Iran heißt es, die Meerenge dürfe nicht befahren werden. Die USA und der Iran greifen sich weiterhin gegenseitig an. Damit bleiben auf jeden Fall die Zweifel über die Sicherheit auf der so wichtigen Route für Öltransporte. In Bozen wird das Radwegenetz nach Siegmundskron ausgebaut. Jetzt wurde ein weiteres Teilstück bei der Melita-Klinik fertiggestellt, das mehr Sicherheit für Radfahrer und Fußgänger bringt. Sie müssen im Bereich des Langzeitkrankenhauses nicht mehr auf die Siegmundskroner Straße ausweichen, wo es keinen Gehsteig gibt. Außerdem wird die Anbindung ans Überedge verbessert. Der neue Geh- und Radweg ist 3 bis 4 Meter breit und hat knapp 40.000 Euro gekostet. Der Stadtbauhof von Bruneck fährt zunehmend elektrisch. Die Gemeinde hat 2 neue Elektrofahrzeuge für den Bauhof angekauft. Ein drittes soll bald folgen. Aufgeladen werden die Fahrzeuge mit Solarstrom. Er wird von Photovoltaikanlagen auf den Werkstätten des Bauhofes und beim Recyclinghof produziert. Damit werden die Ladestationen betrieben und die Gebäude mit Strom versorgt. Das Hochsommerwetter geht weiter. Gleich mehr.
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1: Sonnenschein im ganzen Land und nur ein paar harmlose Quellwolken, so geht's in den Sonntagabend. Morgen wird's ganz ähnlich, das eine oder andere Gewitter könnte morgen aber dabei sein. Es bleibt heiß mit 29 bis 34 Grad. Jetzt hat es 34 Grad in Salon, 32 in Schlanders, 29 in Starzing und 28 Grad in Doblach.
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4: Guten Nachmittag wünscht Barbara Widott aus der Landesverkehrsmeldezentrale. Auf der Brenner Autobahn in Richtung Süden zwischen Trient Süd und Affi und in Richtung Norden zwischen Affi und Bozen Süd, Kolonnenverkehr wegen Überlastung. Gute Fahrt!

0: 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Eine Zeitangabe, es ist 17 Uhr. Aus der Gnadenkapelle des Bozner Doms übertragen wir nun die Andacht.
1: Grüß Gott und herzlich willkommen zur gemeinsamen Rosenkranzandacht aus der Gnadenkapelle des Bozner Doms. Wir grüßen auch alle, die jetzt über Radio mitbeten, zu Hause, im Krankenhaus, Seniorenhaus oder unterwegs. Wir beten die glorreichen Geheimnisse. Am Tag des Herrn richten wir unseren Blick auf das, was uns Hoffnung gibt. Auferstehung, Himmelfahrt, Pfingsten, Aufnahme und Krönung Mariens. In der Stille bringen wir unsere Anliegen vor Gott, für den Frieden, für Kranke und Einsame, für unsere Pfarrei und Familien. Maria, Königin des Himmels, begleite uns in diesem Gebet. Im Namen des Vaters und des Sohnes und des Heiligen Geistes.
2: Amen.
1: Ich glaube an Gott, den Vater, den Allmächtigen, den Schöpfer des Himmels und der Erde, und an Jesus Christus, seinen eingeborenen Sohn, unseren Herrn, empfangen durch den Heiligen Geist, geboren von der Jungfrau Maria, gelitten unter Pontius Pilatus, gekreuzigt, gestorben und begraben, hinabgestiegen in das Reich des Todes, am dritten Tage auferstanden von den Toten, aufgefahren in den Himmel. Er sitzt zur Rechten Gottes des allmächtigen Vaters. Von dort wird er kommen, zu richten die Lebenden und die Toten. Ich glaube an den Heiligen Geist, die heilige katholische Kirche, Gemeinschaft der Heiligen, Vergebung der Sünden, Auferstehung der Toten und das ewige Leben. Amen. Ehre sei dem Vater und dem Sohn und dem Heiligen Geist.
2: Im Anfang, so auch jetzt und alle Zeiten und in Ewigkeit. Amen.
1: Vater unser im Himmel, geheiliget werde dein Name, dein Reich komme, dein Wille geschehe, wie im Himmel, so auf Erden. Gegrüßet seist du, Maria, voll der Gnade, der Herr ist mit dir. Du bist gebenedeit unter den Frauen, und gebenedeit ist die Frucht deines Leibes, Jesus, der in uns den Glauben vermehre.
2: Heilige Maria, Mutter Gottes, bitte für uns Sünder, jetzt und in der Stunde unseres Todes. Amen.
1: Gegrüßet seist du, Maria, voll der Gnade, der Herr ist mit dir. Du bist gebenedeit unter den Frauen, und gebenedeit ist die Frucht deines Leibes, Jesus, der in uns die Hoffnung stärke.
2: Heilige Maria, Mutter Gottes, bitte für uns Sünder, jetzt und in der Stunde unseres Todes. Amen.
1: Gegrüßet seist du, Maria, voll der Gnade, der Herr ist mit dir. Du bist gebenedeit unter den Frauen, und gebenedeit ist die Frucht deines Leibes, Jesus, der in uns die Liebe entzünde.
2: Heilige Maria, Mutter Gottes,
1: Ehre sei dem Vater und dem Sohn und dem Heiligen Geist.
2: Im Anfang, so auch jetzt und alle Zeit und in Ewigkeit.
1: Vater unser im Himmel, geheiliget werde dein Name, dein Reich komme, dein Wille geschehe, wie im Himmel, so auf Erden.
2: Unser tägliches Brot gib uns heute und vergib uns unsere Schuld. Wir haben wir vergeben unsere Schuldigen und führe uns nicht in Versuchung.
1: Erstes Geheimnis, die Auferstehung von den Toten. Vater unser im Himmel, geheiliget werde dein Name, dein Reich komme, dein Wille geschehe, wie im Himmel, so auf Erden.
2: Unser tägliches Brot gib uns heute und vergib uns unsere Schuld, wie auch wir vergeben unsere Schuldigen und führe uns nicht in Versuchung.
1: Gegrüßet seist du, Maria, voll der Gnade, der Herr ist mit dir. Du bist gebenedeit unter den Frauen und gebenedeit ist die Frucht deines Leibes, Jesus, der von den Toten auferstanden ist.
2: Heilige Maria, Mutter Gottes, bitte für uns Sünder, jetzt und in der Stunde unseres Todes. Amen.
1: Gegrüßet seist du, Maria, voll der Gnade, der Herr ist mit dir. Du bist gebenedeit unter den Frauen und gebenedeit ist die Frucht deines Leibes, Jesus, der von den Toten auferstanden ist.
2: Heilige Maria, Mutter Gottes,
1: gegrüßet seist du, Maria, voll der Gnade, der Herr ist mit dir. Du bist gebenedeit unter den Frauen und gebenedeit ist die Frucht deines Leibes, Jesus, der von den Toten auferstanden ist.
2: Heilige Maria, Mutter Gottes, bitte für uns Sünder, jetzt und in der Stunde unseres Todes. Amen.
1: Gegrüßet seist du, Maria, voll der Gnade, der Herr ist mit dir. Du bist gebenedeit unter den Frauen und gebenedeit ist die Frucht deines Leibes, Jesus, der von den Toten auferstanden ist.
2: Heilige Maria, Mutter Gottes, bitte für uns Sünder, jetzt und in der Stunde unseres Todes. Amen.
1: Gegrüßet seist du, Maria, voll der Gnade, der Herr ist mit dir. Du bist gebenedeit unter den Frauen und gebenedeit ist die Frucht deines Leibes, Jesus, der von den Toten auferstanden ist.
2: Heilige Maria, Mutter Gottes, bitte für uns Sünder, jetzt und in der Stunde unseres Todes. Amen.
1: Gegrüßet seist du, Maria, voll der Gnade, der Herr ist mit dir. Du bist gebenedeit unter den Frauen und gebenedeit ist die Frucht deines Leibes, Jesus, der von den Toten auferstanden ist.
2: Heilige Maria, Mutter Gottes, bitte für uns Sünder,
1: gegrüßet seist du, Maria, voll der Gnade, der Herr ist mit dir. Du bist gebenedeit unter den Frauen und gebenedeit ist die Frucht deines Leibes, Jesus, der von den Toten auferstanden ist.
2: Heilige Maria, Mutter Gottes, bitte für uns Sünder, jetzt und in der Stunde unseres Todes. Amen.
1: Gegrüßet seist du, Maria, voll der Gnade, der Herr ist mit dir. Du bist gebenedeit unter den Frauen und gebenedeit ist die Frucht deines Leibes, Jesus, der von den Toten auferstanden ist.
2: Heilige Maria, Mutter Gottes, bitte für uns Sünder, jetzt und in der Stunde unseres Todes. Amen.
1: Gegrüßet seist du, Maria, voll der Gnade, der Herr ist mit dir. Du bist gebenedeit unter den Frauen und gebenedeit ist die Frucht deines Leibes, Jesus, der von den Toten auferstanden ist.
2: Heilige Maria, Mutter Gottes, bitte für
1: gegrüßet seist du, Maria, voll der Gnade, der Herr ist mit dir. Du bist gebenedeit unter den Frauen und gebenedeit ist die Frucht deines Leibes, Jesus, der von den Toten auferstanden ist.
2: Heilige Maria, Mutter Gottes, bitte für uns Sünder, jetzt und in der Stunde unseres Todes. Amen.
1: Ehre sei dem Vater und dem Sohn und dem Heiligen Geist.
2: Wie im Anfang, so auch jetzt und alle Zeit und in Ewigkeit. Amen.
1: Zweites Geheimnis, die Himmelfahrt Jesu. Wir beten für Hoffnung über den Tod hinaus.
2: Vater unser im Himmel, geheiligt werde dein Name, dein Reich komme, dein Wille geschehe, wie im Himmel so auf Erden.
1: Unser tägliches Brot gib uns heute und vergib uns unsere Schuld, wie auch wir vergeben unseren Schuldigern. Und führe uns nicht in Versuchung, sondern erlöse uns von dem Bösen.
2: Gegrüßet seist du, Maria, von der Gnade, der Herr ist mit dir. Du bist gebenedeit unter den Frauen, und gebenedeit ist die Frucht deines Leibes, Jesus, der in den Himmel aufgefahren ist.
1: Heilige Maria, Mutter Gottes, bitte für uns Sünder, jetzt und in der Stunde unseres Todes. Amen.
2: Gegrüßet seist du, Maria, von der Gnade,
1: Heilige Maria, Mutter Gottes, bitte für uns Sünder, jetzt und in der Stunde unseres Todes. Amen.
2: Gegrüßet seist du, Maria, voll der Gnade, der Herr ist mit dir. Du bist gebenedeit unter den Frauen. der in den Himmel aufgefahren ist.
1: Heilige Maria, Mutter Gottes, bitte für uns Sünder, jetzt und in der Stunde unseres Todes. Amen.
2: Gegrüßt seist du, Maria, voll der Gnade, der Herr ist mit dir. Du bist gebenedeit unter den Frauen und gebenedeit ist die Frucht deines Leibes, Jesus, der in den Himmel aufgefahren ist.
1: Heilige Maria, Mutter Gottes, bitte für uns Sünder, jetzt und in der Stunde unseres Todes. Amen.
2: Gegrüßt seist du, Maria, voll der Gnade, der Herr ist mit dir. Du bist gebenedeit unter den Frauen und gebenedeit ist die Frucht deines Leibes, Jesus, der in den Himmel aufgefahren ist.
1: Heilige Maria, Mutter Gottes, bitte für uns Sünder, jetzt und in der Stunde unseres Todes. Amen.
2: Gegrüßt seist du, Maria, voll der Gnade, der Herr ist mit dir. Du bist gebenedeit unter den Frauen und gebenedeit ist die Frucht deines Leibes, Jesus, der in den Himmel aufgefahren ist.
1: Heilige Maria, Mutter Gottes, bitte für uns Sünder, jetzt und in der Stunde unseres Todes. Amen.
2: Gegrüßt seist du, Maria, voll der Gnade, der Herr du bist gebenedeit unter den Frauen und gebenedeit ist die Frucht deines Leibes, Jesus, der in den Himmel aufgefahren ist.
1: Heilige Maria, Mutter Gottes, bitte für uns Sünder, jetzt und in der Stunde unseres Todes. Amen.
2: Gegrüßt seist du, Maria, voll der Gnade, der Herr ist mit dir. Du bist gebenedeit unter den Frauen und gebenedeit ist die Frucht deines Leibes, Jesus, der in den Himmel aufgefahren ist.
1: Heilige Maria, Mutter Gottes, bitte für uns Sünder, jetzt und in der Stunde unseres Todes. Amen.
2: Gegrüßt seist du, Maria, voll der Gnade, der Herr ist mit dir. Du bist gebenedeit unter den Frauen und gebenedeit ist die Frucht deines Leibes, Jesus, der in den Himmel aufgefahren ist.
1: Heilige Maria, Mutter Gottes, bitte für uns Sünder, jetzt und in der Stunde unseres Todes. Amen.
2: Gegrüßt seist du, Maria, voll der Gnade, der Herr ist mit dir. Du bist gebenedeit unter den Frauen und gebenedeit ist die Frucht deines Leibes, Jesus, der in den Himmel aufgefahren ist.
1: Heilige Maria, Mutter Gottes, bitte für uns Sünder, jetzt und in der Stunde unseres Todes. Amen. Ehre sei dem Vater und dem Sohn und dem Heiligen Geist.
2: Wie im Anfang, so auch jetzt und alle Zeit und in Ewigkeit. Amen.
1: Drittes Geheimnis, die Sendung des Heiligen Geistes. Wir beten um Kraft und Mut für Zeugnis und Dienst. Vater unser im Himmel, geheiligt werde dein Name, dein Reich komme, dein Wille geschehe, wie im Himmel, so auf Erden.
2: Unser tägliches Brot gib uns heute und vergib uns unsere Schuld, wie auch wir vergeben unseren Schuldigen. Und führe uns nicht in Versuchung, sondern erlöse uns von den Bösen.
1: Gegrüßet seist du, Maria, voll der Gnade.

0: Gegrüßet seist du, Maria, voll der Gnade, der Herr ist mit dir. Du bist gebenedeit unter den Frauen und gebenedeit ist die Frucht deines Leibes, Jesus, der uns den Heiligen Geist gesandt hat.
1: Heilige Maria, Mutter Gottes, bitte für uns Sünder, jetzt und in der Stunde unseres Todes. Amen.
0: Gegrüßet seist du, Maria, voll der Gnade, der Herr ist mit dir. Du bist gebenedeit unter den Frauen und gebenedeit ist die Frucht deines Leibes, Jesus, der uns den Heiligen Geist gesandt hat.
1: Heilige Maria, Mutter Gottes, bitte für uns Sünder, jetzt und in der Stunde unseres Todes. Amen.
0: Gegrüßet seist du, Maria, voll der Gnade, der Herr ist mit dir. Du bist gebenedeit unter den Frauen und gebenedeit ist die Frucht deines Leibes, Jesus, der uns den Heiligen Geist gesandt hat.
1: Heilige Maria, Mutter Gottes, bitte für uns Sünder, jetzt und in der Stunde unseres Todes. Amen.
0: Gegrüßet seist du, Maria, voll der Gnade, der Herr ist mit dir. Du bist gebenedeit unter den Frauen und gebenedeit ist die Frucht deines Leibes, Jesus, der uns den Heiligen Geist gesandt hat.
1: Heilige Maria, Mutter Gottes, bitte für uns Sünder, jetzt und in der Stunde.
0: Gegrüßet seist du, Maria, voll der Gnade, der Herr ist mit dir. Du bist gebenedeit unter den Frauen und gebenedeit ist die Frucht deines Leibes, Jesus, der uns den Heiligen Geist gesandt hat.
1: Heilige Maria, Mutter Gottes, bitte für uns Sünder, jetzt und in der Stunde unseres Todes. Amen.
0: Gegrüßet seist du, Maria, voll der Gnade, der Herr ist mit dir. Du bist gebenedeit unter den Frauen und gebenedeit ist die Frucht deines Leibes, Jesus, der uns den Heiligen Geist gesandt hat.
1: Heilige Maria, Mutter Gottes, bitte für uns Sünder, jetzt und in der Stunde unseres Todes. Amen.
0: Gegrüßet seist du, Maria, voll der Gnade, der Herr ist mit dir. Du bist gebenedeit unter den Frauen und gebenedeit ist die Frucht deines Leibes, Jesus, der uns den Heiligen Geist gesandt hat.
1: Heilige Maria, Mutter Gottes, bitte für uns Sünder, jetzt und in der Stunde unseres Todes. Amen.
0: Gegrüßet seist du, Maria, voll der Gnade, der Herr ist mit dir. Du bist gebenedeit unter den Frauen und gebenedeit ist die Frucht deines Leibes, Jesus, der uns den Heiligen Geist gesandt hat.
1: Heilige Maria, Mutter Gottes, bitte für uns Sünder, jetzt und in der Stunde unseres Todes. Amen.
0: Ehre sei dem Vater und dem Sohn und dem Heiligen Geist.
1: Wie im Anfang, so auch jetzt und alle Zeit und in Ewigkeit. Amen.
0: Viertes Geheimnis, die Aufnahme Mariens in den Himmel. Wir beten für alle Kranken und Sterbenden.
2: Dein Reich komme, dein Wille geschehe, wie im Himmel so auf Erden.
0: Heilige Maria, Mutter Gottes, bitte für uns Sünder, jetzt und in der Stunde unseres Todes. Amen.
2: Gegrüßt seist du, Maria, von der Gnade, der Herr ist mit dir. Du bist gebenedeit unter den Frauen und gebenedeit ist die Frucht deines Leibes, Jesus, der die Jungfrau in den Himmel aufgenommen hat.
0: Heilige Maria, Mutter Gottes, bitte für uns Sünder, jetzt und in der Stunde unseres Todes. Amen.
2: Gegrüßt seist du, Maria, von der Gnade, der Herr ist mit dir. Du bist gebenedeit unter den Frauen und gebenedeit ist die Frucht deines Leibes, Jesus, der dich auch Jungfrau in den Himmel aufgenommen hat.
0: Heilige Maria, Mutter Gottes, bitte für uns Sünder, jetzt und in der Stunde unseres Todes. Amen.
2: Gegrüßet seist du, Maria, von der Gnade, der Herr ist mit dir. Du bist gebenedeit unter den Frauen und gebenedeit ist die Frucht deines Leibes, Jesus, der dich vor Jungfrau in den Himmel aufgenommen hat.
0: Heilige Maria, Mutter Gottes, bitte für uns Sünder, jetzt und in der Stunde unseres Todes. Amen.
2: Gegrüßet seist du, Maria, von der Gnade, der Herr ist mit dir. Du bist gebenedeit unter den Frauen und gebenedeit ist die Frucht deines Leibes, Jesus, der dich vor Jungfrau in den Himmel aufgenommen hat.
0: Heilige Maria, Mutter Gottes, bitte für uns Sünder, jetzt und in der

0: Stunde unseres Todes. Amen. Heilige Maria, Mutter Gottes, bitte für uns Sünder, jetzt und in der Stunde unseres Todes. Amen.
1: Gegrüßt seist du, Maria, voller Gnade, der Herr ist mit dir. Du bist gebenedeit unter den Frauen, und gebenedeit ist die Frucht deines Leibes, Jesus, der dich, o Jungfrau, in den Himmel aufgenommen hat.
0: Heilige Maria, Mutter Gottes, bitte für uns Sünder, jetzt und in der Stunde unseres Todes. Amen.
1: Gegrüßt seist du, Maria, voller Gnade, der Herr ist mit dir. Du bist gebenedeit unter den Frauen, und gebenedeit ist die Frucht deines Leibes, Jesus, der dich, o Jungfrau, in den Himmel aufgenommen hat.
0: Heilige Maria, Mutter Gottes, bitte für uns Sünder, jetzt und in der Stunde unseres Todes. Amen.
1: Gegrüßt seist du, Maria, voller Gnade, der Herr ist mit dir. Du bist gebenedeit unter den Frauen, und gebenedeit ist die Frucht deines Leibes, Jesus, der dich, o Jungfrau, in den Himmel aufgenommen hat.
0: Heilige Maria, Mutter Gottes, bitte für uns Sünder, jetzt und in der Stunde unseres Todes. Amen.
1: Gegrüßt seist du, Maria, voller Gnade, der Herr ist mit dir. Du bist gebenedeit unter den Frauen, und gebenedeit ist die Frucht deines Leibes, Jesus, der dich, o Jungfrau, in den Himmel aufgenommen hat.
0: Heilige Maria, Mutter Gottes, bitte für uns Sünder, jetzt und in der Stunde unseres Todes. Amen.
1: Gegrüßt seist du, Maria, voller Gnade, der Herr ist mit dir. Du bist gebenedeit unter den Frauen, und gebenedeit ist die Frucht deines Leibes, Jesus, der dich, o Jungfrau, in den Himmel aufgenommen hat.
0: Heilige Maria, Mutter Gottes, bitte für uns Sünder, jetzt und in der Stunde unseres Todes. Amen. Ehre sei dem Vater und dem Sohn und dem Heiligen Geist.
1: Im Anfang, so auch jetzt und alle Zeit und in Ewigkeit. Amen.
0: Fünftes Geheimnis, die Krönung Mariens zur Königin des Himmels. Wir beten für unsere Kirche und für den Frieden in der Welt. Vater unser im Himmel, geheiliget werde dein Name, dein Reich komme, dein Wille geschehe, wie im Himmel, so auf Erden.
1: Unser tägliches Brot gib uns heute und vergib uns unsere Schuld, wie auch wir vergeben unseren Schuldigern. Und führe uns nicht in Versuchung, sondern erlöse uns von den Bösen.
0: Gegrüßet seist du, Maria, voll der Gnade, der Herr ist mit dir. Du bist gebenedeit unter den Frauen, und gebenedeit ist die Frucht deines Leibes, Jesus, der dich, o Jungfrau, im Himmel gekrönt hat.
1: Heilige Maria, Mutter Gottes, bitte für uns Sünder, jetzt und in der Stunde unseres Todes. Amen.
0: Gegrüßet seist du, Maria, voll der Gnade, der Herr ist mit dir. Du bist gebenedeit unter den Frauen, und gebenedeit ist die Frucht deines Leibes, Jesus, der dich, o Jungfrau, im Himmel gekrönt hat.
1: Heilige Maria, Mutter Gottes, bitte für uns Sünder, jetzt und in der Stunde unseres Todes. Amen.
0: Gegrüßet seist du, Maria, voll der Gnade, der Herr ist mit dir. Du bist gebenedeit unter den Frauen, und gebenedeit ist die Frucht deines Leibes, Jesus, der dich, o Jungfrau, im Himmel gekrönt hat.
1: Heilige Maria, Mutter Gottes, bitte für uns Sünder, jetzt und in der Stunde unseres Todes. Amen.
0: Gegrüßet seist du, Maria, voll der Gnade, der Herr ist mit dir. Du bist gebenedeit unter den Frauen, und gebenedeit ist die Frucht deines Leibes, Jesus, der dich, o Jungfrau, im Himmel gekrönt hat.
1: Heilige Maria, Mutter Gottes, bitte für uns Sünder, jetzt und in der Stunde unseres Todes. Amen.
0: Gegrüßet seist du, Maria, voll der Gnade, der Herr ist mit dir. Du bist gebenedeit unter den Frauen, und gebenedeit ist die Frucht deines Leibes, Jesus, der dich, o Jungfrau, im Himmel gekrönt hat.
1: Heilige Maria, Mutter Gottes, bitte für uns, jetzt und in der Stunde unseres Todes. Amen.
0: Gegrüßet seist du, Maria, voller Gnade, der Herr ist mit dir. Du bist gebenedeit unter den Frauen und gebenedeit ist die Frucht deines Leibes, Jesus, der dich, o Jungfrau, im Himmel gekrönt hat.
1: Heilige Maria, Mutter Gottes, bitte für uns Sünder, jetzt ist in der Stunde unseres Todes. Amen.
0: Gegrüßet seist du, Maria, voller Gnade, der Herr ist mit dir. Du bist gebenedeit unter den Frauen und gebenedeit ist die Frucht deines Leibes, Jesus, der dich, o Jungfrau, im Himmel gekrönt hat.
1: Heilige Maria, Mutter Gottes, bitte für uns Sünder, jetzt und in der Stunde unseres Todes. Amen.
0: Gegrüßet seist du, Maria, voller Gnade, der Herr ist mit dir. Du bist gebenedeit unter den Frauen und gebenedeit ist die Frucht deines Leibes, Jesus, der dich, o Jungfrau, im Himmel gekrönt hat.
1: Heilige Maria, Mutter Gottes, bitte für uns Sünder, jetzt und in der Stunde unseres Todes. Amen.
0: Gegrüßet seist du, Maria, voller Gnade, der Herr ist mit dir. Du bist gebenedeit unter den Frauen und gebenedeit ist die Frucht deines Leibes, Jesus, der dich, o Jungfrau, im Himmel gekrönt hat.
1: Heilige Maria, Mutter Gottes, bitte für uns Sünder,
0: gegrüßet seist du, Maria, voller Gnade, der Herr ist mit dir. Du bist gebenedeit unter den Frauen und gebenedeit ist die Frucht deines Leibes, Jesus, der dich, o Jungfrau, im Himmel gekrönt hat.
1: Heilige Maria, Mutter Gottes, bitte für uns Sünder, jetzt und in der Stunde unseres Todes. Amen.
0: Ehre sei dem Vater und dem Sohn und dem Heiligen Geist.
1: Wie im Anfang, so auch jetzt und alle Zeit und in Ewigkeit.
0: Nummer 675, Abschnitt 1, Erwartung 675. Wir möchten alle, dass unser Leben gelingt. Wie soll das geschehen? Erwarten wir das von uns selber, von Mitmenschen, von der Politik, von irgendwelchen Heilsbringern? Oder schauen wir auf Gott? Kommt er uns zu Hilfe? Durch die barmherzige Liebe unseres Gottes wird uns besuchen das aufstrahlende Licht aus der Höhe, um allen zu leuchten, die in Finsternis sitzen und im Schatten des Todes, und unsere Schritte zu lenken auf den Weg des Friedens. Du Gott der Schöpfung,
1: erbarme dich uns.
0: Du Gott des Volkes Israel,
1: erbarme dich uns.
0: Du Gott der Propheten,
1: erbarme dich uns.
0: Du Gott der Verheißung,
1: erbarme dich uns.
0: Du Gott im Zeichen des Regenbogens,
1: erbarme dich uns.
0: Du Gott im brennenden Dornbusch,
1: erbarme dich uns.
0: Du Gott in den Geboten vom Sinai,
1: erbarme dich uns.
0: Du Gott im Tempel Salomons,
1: erbarme dich uns.
0: Du Gott der Welt und Menschen liebt,
1: erbarme dich uns.
0: Du Gott, der stets von Neuem auf Heil sinnt,
1: erbarme dich uns.
0: Du Gott, der zuletzt seinen Sohn als Retter sendet,
1: erbarme dich uns.
0: Du Gott, mit dem ihm den neuen und ewigen Bund begründet,
1: erbarme dich uns.
0: Komm, du Heiland, heile uns.
1: Heile unsere Ängste, dass sie werden dicht. Heile unsere Zweifel, dass sie werden stumm. Heile unsere Ichsucht, dass sie werden still. Heile unsere Bosheit, dass sie werden stumm.
0: Komm, du Heiland, heile uns. Komm, du Wort, und weise uns.
1: Heile unsere Herzen, dass sie werden weit. Heile unsere Sinne, dass sie werden klar. Heile unsere Worte, dass sie werden wahr. Heile unsere Hände, dass sie werden rein.
0: Komm, du Heiland, heile uns. Komm, du Wort, und weise uns. Komm, du Licht, und leuchte uns. Komm, du Leben, trage uns.
1: Heile unsere Kirche, dass sie werde eins. Heile alle Völker, dass sie werden frei. Heile die ganze Erde, dass sie friedvoll sei.
0: Ehre sei dem Vater und dem Sohn und dem Heiligen Geist.
1: Wie im Anfang, so auch jetzt und alle Zeit und in Ewigkeit. Amen.
0: Der Engel des Herrn brachte Maria die Botschaft.
1: Und sie empfing vom Heiligen Geist.
0: Gegrüßet seist du, Maria, voll der Gnade, der Herr ist mit dir. Du bist gebenedeit unter den Frauen. Und gebenedeit ist die Frucht deines Leibes, Jesus.
1: Heilige Maria, Mutter Gottes, bitte für uns Sünder, jetzt und in der Stunde unseres Todes. Amen.
0: Maria sprach, siehe, ich bin die Magd des Herrn.
1: Ja, geschehe nach deinem Wort.
0: Und das Wort ist Fleisch geworden.
1: Hat unter uns gewohnt.
0: Bitte für uns, heilige Gottesmutter.
1: Dass ihr hört, Herr, der verheißenen Christi.
0: Allmächtiger Gott, gieße deine Gnade in unsere Herzen ein. Durch die Botschaft des Engels haben wir die Menschwerdung Christi, deines Sohnes, erkannt. Lass uns durch sein Leiden und Kreuz zur Herrlichkeit der Auferstehung gelangen. Darum bitten wir durch Christus, unseren Herrn. Amen. So segne uns der allmächtige Gott, der Vater, der Sohn und der Heilige Geist.
1: Amen.
0: Gelobt sei Jesus Christus.
1: Amen.

0: 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Eine Zeitangabe, es ist 17.30 Uhr.
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0: 10 vor 6.
1: Meerenge von Hormuz. Trump und der Iran widersprechen sich. Gardasee, Polizei stoppt illegale Straßenrennen. Das Wetter bleibt hochsommerlich. Ich bin Wilhelm Schatzer. Guten Abend.
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1: Die Straße von Hormuz ist wieder im Mittelpunkt des Konflikts zwischen den USA und dem Iran. US-Präsident Trump sagt, die Meerenge sei offen. Und vom Iran heißt es, die Meerenge dürfe nicht befahren werden. Damit bleiben die Zweifel über die Sicherheit auf der so wichtigen Route für Öltransporte bestehen. Auch weil die USA und der Iran sich weiterhin gegenseitig angreifen. In Rom finden indes am Dienstag Gespräche zwischen dem Libanon und Israel statt. Das hat Außenminister Tajani angekündigt. Die Gespräche finden auf Botschafter- und Vermittlerebene statt und sollen zur Stabilisierung der Lage im Nahen Osten beitragen. Am Gardasee ist die Polizei gegen illegale Autorennen vorgegangen. Die nicht genehmigten Treffen waren über soziale Netzwerke organisiert worden. Hunderte Sportwagen und rund 2000 Menschen kamen dazu in den vergangenen Tagen am Westufer des Gardasees zusammen. Viele Fahrer zeigten dann gefährliche Manöver. Die Vorführungen dauerten teils bis spät in die Nacht. Die Polizei hat über 100 Fahrer identifiziert, 20 Strafen verhängt und 3 Fahrzeuge beschlagnahmt. Im Trentino ist eine Frau von einem Steinbock verletzt worden. Die 26-Jährige war beim Wandern auf etwa 2900 Metern Höhe, als der Steinbock plötzlich aus einer Höhle sprang und die Frau umriss. Sie stürzte 20 Meter über einen Hang hinunter. Die Frau wurde mit dem Hubschrauber ins Krankenhaus gebracht. Ihr Begleiter blieb unverletzt. In Vilnius hat sich zum Mittag ein schwerer Freizeitunfall ereignet. Eine 59-jährige Frau war mit dem E-Bike von der Zanseralm in Richtung St. Magdalena unterwegs, als sie zu Sturz kam. Die Einheimische hat sich dabei schwere Verletzungen zugezogen. Sie wurde vom Rettungshubschrauber der Seeutalpin ins Krankenhaus Bozen geflogen. In Bozen wird das Radwegenetz nach Siegmundskron ausgebaut. Jetzt wurde ein Teilstück bei der Melita-Klinik fertiggestellt, das mehr Sicherheit für Radfahrer und Fußgänger bringt. Außerdem wird die Anbindung ans Überedge verbessert. Der neue Geh- und Radweg ist 3 bis 4 Meter breit und hat knapp 40.000 Euro gekostet. Auch morgen wird's wieder sonnig und heiß. Gleich mehr zum Wetter.
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1: Es bleibt hochsommerlich, morgen scheint wieder oft die Sonne. Ein paar Wolken ziehen aber auch durch und vereinzelt sind Gewitter möglich. Die Temperaturen erreichen 29 bis 34 Grad. Jetzt messen wir 30 Grad in Bruneck, 32 in Franzensfeste und 25 Grad hat es in Deutschenhofen und am Reschen.
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0: 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Es ist jetzt 18.30 Uhr. Wir bringen nun das Nachrichtenmagazin von Vatican News.
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2: Heute mit folgenden Themen. Erstes Sonntagsgebet in Castel Gandolfo, Friedensappell des Papstes. Mit Blick auf Nahost und die Ukraine verurteilt Leo Gewalt, Schrecken und Tod. Und ermahnt zu Dialog und Diplomatie, die Flamme des Friedens nicht erlöschen lassen. Herzlich willkommen zum Nachrichtenjournal von Radio Vatikan, heißt sie Anne Preckel. Nicht zulassen, dass die Flamme der Hoffnung und des Friedens erlischt. Dazu hat der Papst an diesem Sonntag eindringlich aufgerufen. Er äußerte sich bei seinem ersten Mittagsgebet in seiner Sommerresidenz Castel Gandolfo, wo Leo der 14. den Juli verbringt.
3: Tornano purtroppo a soffiare.
2: Leider wehen erneut die Winde des Krieges im Nahen Osten, in der Ukraine und in zahlreichen anderen Teilen der Welt, säen Gewalt, Schrecken und Tod und treffen einmal mehr so viele Unschuldige. Lasst uns nicht zulassen, dass diese Winde die Flamme der Hoffnung und des Friedens auslöschen, auch wenn sie zerbrechlich und schwankend erscheint.
3: Anche quando essa sembra fragile e vacillante.
2: Richtete Leo der 14. einen eindringlichen Friedensappell an die Welt. Ich bekräftige meinen Wunsch, dass der Weg des Dialoges, der Begegnung und der Diplomatie beharrlich beschritten wird. Der einzige Weg, der zu einem gerechten und dauerhaften Frieden führen kann, in dem die Völker versöhnt in gegenseitiger Sicherheit und unter Achtung der Würde jedes Menschen leben können.
3: Nel rispetto della dignità di ogni persona.
2: An diesem 12. Juli wird der Sonntag des Meeres begangen, bei dem Seeleute im Zentrum stehen. Ihnen zeigte sich der Papst nach dem Angelusgebet nahe.
3: Il mio pensiero va a tutti i marittimi.
2: Meine Gedanken gelten allen Seeleuten, Fischern und Hafenarbeitern der Welt, die, geprägt von der Trennung von ihren Lieben und manchmal von der Angst vor den Konflikten, die die Seewege durchziehen, mit geduldiger und stiller Arbeit den Handel und das Leben vieler Völker stützen.
3: E la vita dei molti popoli.
2: So Leo der 14. in Castel Gandolfo. Um beim ersten Angelusgebet von Leo in seiner päpstlichen Sommerresidenz dabei zu sein, waren schon am frühen Morgen zahlreiche Pilger in überfüllten Zügen von Rom nach Castel Gandolfo gekommen. Der Papst grüßte sie freundlich und gab ihnen mit Blick auf die Ferienzeit den Rat, Momente des Gebetes und der Stille einzuflechten und für wirkliche Erholung von Körper und Geist zu sorgen.
3: Ritorneremo alle nostre occupazioni abituali.
2: So werden wir mit erfrischtem Körper und Geist zu unseren gewohnten Aufgaben zurückkehren, dazu bereit, die frohe Botschaft des Evangeliums zu verkünden und immer besser dazu in der Lage, am Wachsen des Reiches Gottes mitzuwirken.
3: Alla crescita del regno di Dio.
2: So der Papst in Castel Gandolfo. In seiner Katechese ging er ausgehend vom Gleichnis vom Sämann aus dem Matthäusevangelium auf die Großzügigkeit Gottes und sein unerschütterliches Vertrauen in die Menschen ein.
3: Oggi nella liturgia.
4: Das fleischgewordene Wort, der sein Leben für unser Heil hingegeben hat, ist der Same, den der Vater weiterhin in die Welt aussät, damit er sterbend reiche Frucht bringe.
3: È vero.
4: Es stimmt. Manchmal trifft er in uns auf harten und unempfänglichen Boden, manchmal auf unachtsamen Boden, ähnlich dem festgestampften Boden der Wege, dem steinigen Grund, den Dornenbüschen. Aber es gibt Momente, in denen er auf aufnahmebereiten und fruchtbaren Boden trifft. Und dann entstehen Wunder der Liebe, die alles andere verändern können. Wie auch wir es sicherlich in unserem Leben erfahren haben. Deshalb hört der Vater nicht auf zu säen, weil er weiß, dass die Kraft seiner Liebe stärker ist als unsere Schwäche. Gottes Großzügigkeit uns gegenüber ist nicht naiv, sondern weise. Und sie erkennt in uns ein gutes Potenzial, dessen wir uns manchmal selbst gar nicht bewusst sind. Deshalb hört der Herr, der den Boden unseres Herzens besser kennt als wir selbst, nicht auf, an uns zu glauben. An das, was wir sind und an das, was wir Tag für Tag werden können, wenn wir uns ihm im Glauben anvertrauen. So wachsen in uns aus der Unentgeltlichkeit und dem Vertrauen, mit denen der Same ausgestreut wird, wie auch aus der Demut und der Verfügbarkeit, mit denen er aufgenommen wird, die Früchte des Heiligen Geistes und verbreiten sich. Dies sind, wie der heilige Paulus lehrt, Liebe, Freude, Friede, Langmut, Freundlichkeit, Güte, Treue, Sanftmut und Enthaltsamkeit. Wie sehr bedarf unsere Welt doch dieser Früchte? Wie wohl täte es ihr, von ihnen erfüllt und verwandelt zu werden? Bemühen wir uns also, insbesondere in diesen Ferientagen, dem Hören, dem Lesen und der Betrachtung des Wortes Gottes Raum zu geben.
2: Den Wortlaut in der deutschen Übersetzung finden Sie übrigens bei uns im Internet www.radiovatikan.de. Künstliche Intelligenz ist nicht neutral. Sie dient Zwecken. Und das, worauf diese Technologie heute zusteuert, ist nicht zum Nutzen des größten Teils der Menschheit. Darauf macht der Papst in seinem ersten großen Lehrschreiben Magnifica Humanitas aufmerksam. Radio Vatikan hat das Schreiben als Hörbuchreihe aufbereitet, die Sie bei uns bestellen können. Hören Sie nun einen Ausschnitt dazu aus unserer heutigen Abendsendung.
5: Fünftes Kapitel: Die Kultur der Macht und die Zivilisation der Liebe.
6: Nachdem wir uns damit befasst haben, wie KI bestimmte Bereiche des Lebens und der Gesellschaft verändert und dabei schwerwiegende Auswirkungen auf die Menschenwürde hat, müssen wir unsere Aufmerksamkeit nun auf das noch dramatischere Thema des Krieges richten.
7: Die digitale Revolution verändert die Grammatik von Konflikten. Zur sichtbaren Kriegsführung gesellen sich hybride Formen, Cyberangriffe, Informationsmanipulation, Einflusskampagnen und die Automatisierung strategischer Entscheidungen. KI tritt in diese Prozesse als beschleunigender Faktor ein, in einem Kontext, in dem viele Technologien an und für sich ambivalent sind. Was für die Verteidigung geschaffen wurde, kann schnell zum Angreifen umfunktioniert werden.
5: Die Normalisierung des Krieges.
7: Im Jahr 1965 fand der Aufruf von Papst Paul VI. Vor der Generalversammlung der Vereinten Nationen großen Widerhall. Nie wieder Krieg, nie wieder Krieg.
6: Heute erleben wir im öffentlichen Diskurs und bei den Entscheidungen zur Aufrüstung jedoch einen echten Paradigmenwechsel mit einer besorgniserregenden Rehabilitierung des Krieges als Instrument der internationalen Politik. Heute ist es unbeschadet des Rechts auf legitime Verteidigung, die im engsten Sinne zu verstehen ist, wichtiger denn je, die Überwindung der Theorie des gerechten Krieges zu bekräftigen, die allzu oft herangezogen wird, um alle möglichen Kriege zu rechtfertigen. Um Konflikte zu bewältigen, verfügt die Menschheit über Mittel, die weitaus wirksamer sind und geeigneter, das menschliche Leben zu fördern, wie zum Beispiel den Dialog, die Diplomatie und die Vergebung. Der Rückgriff auf Stärke, Gewalt und Waffen zeugt von einer Beziehungsarmut, die stets verheerende Folgen für die Zivilbevölkerung hat.
5: Entgrenzte Gewalt.
7: Ein entscheidendes Element der gegenwärtigen Lage ist das Wachstum der Rüstungsindustrie, die in einigen Ländern zu einem Schlüsselsektor der Wirtschaft geworden ist. Die enge Verbindung zwischen wirtschaftlichen Interessen, politischen Entscheidungen und Militärapparat schafft eine bewaffnete Nation, in der Krieg fast wie eine natürliche Fortsetzung der Politik erscheint und der Rüstungsmarkt zu einer eigenständigen Triebkraft für kriegerische Entscheidungen wird.
5: Ein vermeintlicher politischer Realismus.
7: Hinter all dem steht ein falscher Realismus, der nicht nur auf der vorherrschenden Logik der Stärke beruht, sondern auch auf kulturellen und anthropologischen Überzeugungen, als ob Krieg ein unvermeidlicher Bestandteil der menschlichen Natur wäre. Es geht also nicht mehr um den Frieden, der als Bezugspunkt innerhalb des internationalen Horizonts verloren gegangen ist, sondern darum, wie und wann militärisch gehandelt werden soll, während gleichzeitig argumentiert wird, dass es unverantwortlich wäre, sich nicht auf eine Konfrontation vorzubereiten. Das, was hingegen wirklich unverantwortlich ist, ist die Realpolitik, diese Form des politischen Realismus, die in den Köpfen und in der Kultur resigniert. Nation angesichts eines unvermeidlichen Krieges sät und die Frieden und Dialog als utopische oder irrationale Positionen bezeichnet, die die bestehenden Risiken ignorieren. Vielmehr ist der Friede weder eine naive Hoffnung noch die bloße Abwesenheit von Krieg. Er ist das stets mögliche Ergebnis von Gerechtigkeit und Nächstenliebe.
2: Die Reihe kann auf MP3-Stick bestellt werden. Schreiben Sie dafür an cd@vaticannews.de. Papst Leo will am 14. September eine Ausstellung zum Element Wasser in der Vatikanischen Apostolischen Bibliothek eröffnen. Das gab die Vatikaneinrichtung diesen Sonntag bekannt. Man freue sich, gemeinsam mit dem Apostolischen Archiv den Papst zu empfangen, der die Ausstellungsreihe Katastrophe und Wunder eröffnet, heißt es in der Aussendung, die noch keine Details zum genauen Ort und Ablauf des Papstbesuches in der Vatikanischen Bibliothek bekannt gab. Die Schau mit dem Titel Aqua, Katastrophe und Wunder befasst sich mit dem Element Wasser als Spiegel der Ängste und Hoffnungen der Menschheit. Dabei führt der Weg von einer anfänglichen Wahrnehmung des Wassers als bedrohliche Kraft bis hin zur Wiederentdeckung dieses Elementes als lebenswichtige Ressource. Die Ausstellung ist Teil einer Reihe, in der es um die verschiedenen Elemente im Spiegel der Menschheit geht. Zum Schluss ein Blick nach Deutschland. Der ernannte Eichstätter Bischof Christian Würz sieht es als wichtige Aufgabe eines Bischofs an, Diener der Einheit zu sein, wie er in einem Interview betonte. Darin äußert er sich auch zu kirchlichen Reformthemen. Gegenüber dem Bayerischen Rundfunk bekräftigte Würz: Ich denke, ein Bischof hat vor allem ja auch die Aufgabe, ein Diener der Einheit zu sein. Das ist mir schon wichtig, dass man jetzt sich nicht in Flügelkämpfen verliert, sondern dass man immer schaut, was ist eigentlich das Verbindende und das Zentrale. In Sachen Synodalität sei es wichtig, aufeinander zu hören, voneinander zu lernen und seine eigene Meinung nicht von vornherein absolut zu setzen. Würz warb dafür, sich zu fragen, was bewegt eigentlich die andere Meinung? Welche theologischen Gründe gibt es? Er sehe es als seine Aufgabe an, mit allen im Gespräch zu sein, um dann zu schauen, was der Wille Gottes in all dem sei. So Würz. Generell gelte, die Kirche muss sich immer reformieren. Das ist, seit es sie gibt, so. Und weiter, wenn wir stehen bleiben und sich gar nichts ändert, dann bringt das die Kirche auch nicht voran. Um die Ehelosigkeit von Priestern erwartet der ernannte Eichstätter Bischof weitere Debatten. Gefragt nach einer möglichen Lockerung des Pflichtzölibates, sagte Würz dem Bayerischen Rundfunk: Man muss das sehr genau abwägen. Was geben wir auf, wenn wir den Pflichtzölibat aufgeben, und was gewinnen wir? Das wird sicherlich eine Frage sein, die uns auch in nächster Zeit nochmal stark beschäftigen wird, so der designierte Bischof von Eichstätt. Ja, und damit endet unser Nachrichtenjournal an diesem Sonntag. Anne Preckel war heute im Studio und bedankt sich herzlich, dass Sie zugehört haben. Werfen Sie gern auch einen Blick auf unsere Homepage www.radiovatikan.de und auf unsere Social Media Kanäle Facebook, X, Instagram, YouTube und WhatsApp. Wir freuen uns auch über Reaktionen und Anregungen und natürlich auch über konstruktive Kritik. Damit endet dieses Journal. 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
0: 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Es ist gleich 18.45 Uhr. 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
1: Aus der Landesverkehrsmeldezentrale begrüßt Sie Barbara Widot. Morgen, wegen der ersten Etappe der Dolomiten-Radrundfahrt, kommt es auf folgenden Strecke zu kurzzeitigen Verkehrsanhaltungen. Start um 9 Uhr in Bozen Süd, Messe Claudia-Augusta-Straße, Romstraße, Virgilbrück, Innsbrucker-Straße, Blumau, Thiers, St. Cyprian, Paulina, Welschenhofen, Birchabruck und Kardaun mit Ankunft in Bozen Süd. Innsbrucker Straße, Trienter Straße, Claudia-Augusta Straße, Bruno-Bozzi Straße, Messe um ca. 14.15 Uhr. Die Landesstraße ist von St. Cyprian bis zum Negerpass von 10.30 Uhr bis 13 Uhr gesperrt. Gute Fahrt!

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1: Sexueller Missbrauch hinterlässt tiefe Wunden. Die Betroffenen leiden oft selbst nach vielen Jahren immer noch unter dem Erlebten. Geschieht der Missbrauch im kirchlichen Verantwortungsbereich, erschüttert er zudem den Glauben vieler Menschen. Hinzu kommt die Angst vieler Priester, sich falsch zu verhalten. Hören Sie jetzt die 11. Folge der Gesprächsreihe Offene Wunden, offen reden, Aufarbeitung und Prävention in der Kirche Südtirols mit Gastgeber Peter Beer. Er ist Professor an der Päpstlichen Universität Gregoriana und Leiter der Steuerungsgruppe des Diözesanenprojekts Mut zum Hinsehen, das sich um die Aufarbeitung von Missbrauch sowie die Stärkung von Prävention kümmert. Heute spricht Peter Beer mit Irene Vieheider, der Vorsitzenden der katholischen Frauenbewegung, und Edel Huber, dem Vorsitzenden der katholischen Männerbewegung. Ich wünsche Ihnen spannende Unterhaltung.
2: Ich darf heute Frau Irene Vieheider begrüßen, die Vorsitzende der katholischen Frauenbewegung, und Herrn Edel Huber, Vorsitzender der katholischen Männerbewegung. Schön, dass Sie da sind. Grüß Gott.
3: Danke für die Einladung.
4: Gerne sind wir hier.
2: Jetzt würde ich sagen, Ladies first. Frau Vieheider, wie lange sind Sie denn schon bei der katholischen Frauenbewegung und wie lange sind Sie schon die Vorsitzende?
3: Wie lange ich bei der katholischen Frauenbewegung bin, weiß ich eigentlich nicht. Schon sehr lange. Und Vorsitzende bin ich jetzt seit 10 Jahren, seit ich in Pension bin. Mhm. Und da waren gerade eben die Wahlen zum neuen Diözesanvorstand und ich bin gefragt worden, ob ich kandidiere. Und seitdem bin ich Vorsitzende und ich bin jetzt noch 2 Jahre Vorsitzende, Diözesanvorsitzende, weil die katholische Frauenbewegung hat in ihren Statuten eine Mandatsbegrenzung drinnen. Mhm. Also man darf 3x4 Amtsperioden eben arbeiten und ich finde es auch gut so, dass unsere Vorgängerinnen das so gemacht haben.
2: Sie haben jetzt gerade gesagt, seit der Pension, was haben Sie vorher gemacht?
3: Ich war 42 Jahre im Schuldienst. Mhm. Und zwar habe ich 16 Jahre lang unterrichtet, die Fächer Mathematik und Naturkunde. Und dann war ich 26 Jahre lang Führungskraft, Schulführungskraft. Zuerst in der Mittelschule, dann habe ich einen Schulsprengel geleitet. Und die letzten 9 Jahre durfte ich das Amt der Landesmusikschuldirektorin bekleiden. Und ich habe meine Arbeit immer sehr, sehr gerne gemacht, aber dann bin ich mit 60 in Pension gegangen, weil ich gedacht habe, es gibt noch was anderes im Leben auch.
2: Das andere, da meinen Sie jetzt die Frauenbewegung, das ist das Engagement in der katholischen Frauenbewegung. Wenn Sie jetzt ganz kurz mit 2 Sätzen erklären müssten, was ist die katholische Frauenbewegung, was würden Sie da sagen?
3: Ja, wir haben als katholische Frauenbewegung vor einigen Jahren in einem partizipativen Prozess unsere Leitlinien formuliert. Und ich denke, unser Anliegen ist es eigentlich, als Frauen in Kirche und Gesellschaft einfach mitzugestalten und mitzuwirken. Mhm. Und dazu setzen wir bestimmte Maßnahmen und geben Materialien heraus und machen Fortbildungen und bemühen uns einfach, dass die Gemeinschaft der Frauen auch zu fördern und Orte der Begegnung zu schaffen.
2: Das ist eine Ähnlichkeit vielleicht, vermute ich mal, Herr Huber, für die katholische Männerbewegung, dass Sie in Ihren Zielen ähnlich sind, oder liege ich da falsch?
4: Wir sind in den Zielen ähnlich. Wir wollen bei den Menschen sein, wir wollen auf der Basis unsere Arbeit anbieten. Wir sind, die Aufmerksamkeit haben wir eigentlich 2 Fokusse. Einmal den Glauben und die Kirche als Ort des Glaubens und auf der anderen Seite das Mannsein. Mhm. Also als spezifisch, was kann der Mann in der Gesellschaft bewegen? Die Kirche ist aktuell sicherlich in einem Entwicklungs- und auch Veränderungsprozess und dort wollen wir auch mit unserer ehrenamtlichen Mitarbeit in der Basis mitwirken, mithelfen, dass auch gestaltet werden kann. Mhm. Und es braucht eigentlich auch den Mut, dass man den vielen kompetenten Gläubigen vor Ort, sei es Frauen wie auch Männer, entsprechend Verantwortung übergeben und diese zur Mitarbeit animieren, aber auch zur Mitarbeit und zur Übernahme von Verantwortung begleiten.
2: Wie lange sind Sie bei der Männerbewegung dabei und Vorsitzender?
4: Also mir geht es gleich wieder, Irene. Also ich bin jetzt 65 Jahre und bin seit 2 Jahren in Pension und gleich nach der Pension hat mich mein Vorgänger zu einem Café eingeladen und bei diesem Café ist irgendwo dieses vorgestellt worden und ich habe da eigentlich dann gleich gesagt, ich möchte auch ehrenamtlich was der Gesellschaft zurückgeben. Mhm. Nach so vielen Jahren in der Bank, nach einer Zwischenzeit auch 41 Jahre verheiratet, Opa, und so kann man auch in dieser Bewegung was wieder begleiten und weitergeben. Und irgendwo diese guten Gespräche mit dem Georg Oberauch und dann der Besuch der Exerzitien in Marienberg haben mit mir, in mir noch dem ganzen Wirtschaftsleben, Termine, Prognosen, Bilanzen und so weiter, auch irgendwo das Interesse für die Spiritualität und die Nähe zum Glauben geweckt. Und dann ist es Schlag auf Schlag gegangen, erstmal eine kurze Zeit kooptiert im Vorstand, Neuwahlen und seit 2 Jahren
2: habe Zack, ich dann das schon war mal Vorsitzender.
4: Ja. Nein, es hat mich interessiert und habe gesagt, ich würde gerne auch dort beitragen.
2: Herr Huber, Sie haben es jetzt schon angesprochen, angedeutet, die Kirche ist in herausfordernden Zeiten. Jetzt generell, die ganze Gesellschaft ändert sich. Man spricht immer von Transformationsprozessen. Es sind große Herausforderungen, denen sich die Kirche stellen muss, aber auch intern. Und da ist natürlich das Thema Missbrauch, Umgang mit der ganzen Thematik eine große Herausforderung. Sie beide als Ehrenamtliche engagieren sich und sind dann mit solchen Fakten konfrontiert. Ich kann mir vorstellen, dass das auf die Verbandsarbeit einen Einfluss gehabt hat. Wie nehmen Sie wahr, wie sich dieses Thema Missbrauch in Ihren Verbänden ausgewirkt hat, welche Wirkung da bei den Mitgliedern waren, weil ich glaube, spurlos werden solche Ereignisse nicht einfach vorbeiziehen. Vielleicht Frau Schneider.
3: Ja, wir haben es einmal als KfB sehr begrüßt, dass dieses Thema überhaupt angegangen worden ist. Und wichtig war uns auch schon das Einrichten der Ombudsstelle, die es ja schon eben länger gibt in der Diözese, und auch diese jährlichen Versammlungen oder Fortbildungen, Mut zum Hinsehen, die immer wieder auch veranstaltet worden sind und wo wir auch teilgenommen haben. Nach unserem Finden hat es ein bisschen lange gedauert, bis dieses Gutachten in Auftrag gegeben worden ist. Und wenn das Gutachten dann herausgekommen ist, dann hat es natürlich betroffen gemacht, sage ich. Auch Enttäuschung, aber im wahrsten Sinn des Wortes, nicht mehr getäuscht zu sein, ist da gewesen. Und so ein bei mir ist so ein Gefühlsmix entstanden aus eben Betroffenheit, auch Traurigkeit, aber auch so Wut und Ratlosigkeit. Weil ich denke, das sind einfach grobe Verstöße gegen die Menschenwürde. Mhm. Und anerkannt haben wir aber trotzdem auch noch, dass eben die Diözese Bozen-Brixen die erste Diözese war, die das überhaupt angegangen ist in Italien. Und jetzt ist das Gutachten da und ich glaube, es beginnt jetzt der konkrete Weg einfach auch der Umsetzungen aufgrund der Empfehlungen, die dort gegeben worden sind. Und da hoffen wir uns, dass eben die nächsten Schritte eben konsequent erfolgen.
2: Mhm. Herr Huber, bei Ihnen in der Männerbewegung, die Zeit nach dem Gutachten, unmittelbar nach dem Gutachten, wie ist es Ihnen da ergangen?
4: Ja, nach der Veröffentlichung hat sich auch bei uns, ich glaube, das ist keine Neuigkeit, generell bei allen Vereinen und Verbänden, die was der Kirche nahe stehen, hat sich Erschütterung breit gemacht über die Inhalte des Gutachtens. Besonders negativ wurde eigentlich der Umgang mit den Betroffenen aufgenommen. Und es gilt jetzt natürlich, man ist auf einem guten Weg, mit Transparenz weiterzugehen und weitere Fehler vermeiden. Es braucht eine klare Konsequenz. Eine klare Konsequenz, aber auch vor allem zum Schutz der Betroffenen, dass die in ihre Stimme gehört wird und dass wir auch bei weiteren Schritten als katholische Vereine und Verbände auch informiert werden, dass wir auch am Laufenden sind, so dass nicht passiert wie beim letzten Mal, dass wir dann irgendwann in eine Konfrontationssituation kommen. Das soll nicht sein. Wir wollen miteinander beihelfen, miteinander reden und miteinander auch Lösungen suchen. Also in Dialog, auch mit der Diözese, aber vor allem geht es uns darum, die Betroffenen in den Vordergrund zu stellen.
2: Also eigentlich Schwierigkeiten, Probleme und Fehler, Versagen offen ansprechen und dann damit umgehen, dass ja, man gut dem, miteinander
3: ja, dem kann ich nur zustimmen und ich denke auch, die Präventionsarbeit ist eine ganz, ganz wichtige Sache, die geleistet werden muss.
2: Wenn wir jetzt nochmal auf die Zeit nach dem Gutachten schauen, dann haben wir ja mit dem Projekt Mut zum Hinsehen ist ja einiges passiert. Hat man das in den Verbänden so wahrgenommen, was da alles gelaufen ist, was in diesem Projekt alles angegangen worden ist? Oder haben Sie da bestimmte Sachen besonders angesprochen und andere weniger, wo Sie sagen, das hätte es jetzt nicht braucht oder das würden wir mehr wünschen, wie jetzt auch, dass wir jetzt zusammensitzen und miteinander reden?
4: Es ist kürzlich hat uns die Diözese, auch die katholischen Vereine und Verbände, wieder zu einer Sprache eingeladen, nachdem wir mehrmals interveniert sind, dass wir auch wieder den aktuellen Status über den aktuellen Status in Kenntnis gesetzt werden. Und dabei, bei diesem Treffen, hat auch die Projektleiterin, die Johanna Brunner, den aktuellen Stand vorgestellt. Also dort haben wir auch die Informationen aus erster Hand bekommen. Und die Veränderung hat damit stattgefunden, dass dieses Missbrauchsthema nicht mehr hinausgeschoben wird. Also ich bin mit der Erkenntnis rausgegangen, es wird jetzt konkret auch was angegangen. Und es gibt transparente Abläufe, die auch nicht mehr hinausgeschoben, umgangen werden können. Der Betroffenenrat, da sollte auch das entsprechende Gehör haben. Und es wurde auch eine Feier im Dom gemacht, den Betroffenen, sicherlich vielleicht zu wenig bekannt gemacht. Es waren nur wenige Leute anwesend, aber auch das war ein Schritt, wo auch der Bischof gezeigt hat, dass er zu den Menschen geht, dass er das aufnimmt, dass er ihnen Gehör schenkt. Mhm. Vor allem kann ich sagen, das Projekt kommt mir vor, ist jetzt gut angelaufen, aber es sollte nicht zu Ende gehen. Mhm. Es sollte irgendwo weitergeführt werden. Und für mich ist die Frage, was bleibt bestehen jetzt? Was ist irgendwo verankert? Mhm. Wo geht es konkret weiter? Und was versandet. Und dem möchte man vorbeugen.
3: Ja, meines Erachtens denke ich mir, dass in diesem Fall auch einfach an Grundlegendem zu arbeiten ist. Nicht? Es braucht eben eine Fehlerkultur, es braucht auch Transparenz in der Vorgangsweise bei Entscheidungen, es braucht ein entsprechendes Führungsverhalten und auch das Bewusstsein, dass wir Kirche nur gemeinsam gestalten können, Kleriker und Laien gemeinsam. Und für mich ist es schon verständlich, dass jetzt nicht jeder Schritt nach außen kommuniziert wird, aber wir sind gleicher Meinung, die Vorstände der kirchlichen Verbände, von mir aus gesehen, sollten schon von der Diözesanleitung regelmäßig informiert werden. Das hat eigentlich auch mit Ernstnehmen unseres ehrenamtlichen Einsatzes zu tun und auch das Wahrnehmen, dass wir ein wichtiger Teil der Ortskirche sind.
2: Würde ja dementsprechend, was die Päpste in jüngster Zeit immer wiederholen mit der Synodalität in den Diözesen und im kirchlichen Leben.
3: Genau. So sehe ich das auch und ich denke einfach, es geht darum, dass eigentlich nur ein Miteinander uns weiterbringen kann. Nicht? Ein Miteinander zwischen denen, die bestimmte Aufgaben in der Kirche haben und jenen, die sie nicht haben und ein Miteinander zwischen Männern und Frauen. Und natürlich als Frauenbewegung setzen wir uns auch ein, dass eben die Frauen entsprechende Stellen bekommen und auch gleichberechtigt in der Kirche mitarbeiten können. Und da sind wir auch in Verbindung mit den Frauenbewegungen des Deutschen

0: Unterdrückten zu sein. Sehen Sie das jetzt auch für die Männerbewegung als einen Auftrag in die Richtung, dass Sie sich für Betroffene von Missbrauch und Gewalt einsetzen, also eine Art anwaltliche Funktion übernehmen?
1: Wir wollen auf jeden Fall Ansprechpartner sein. Also Sie können sich an uns wenden. Es gibt für die Männer wesentlich weniger Anlaufstellen, wie es für die Frauen gibt. Deswegen möchten wir auch diese Männerberatungsstellen, diese Männerunterstützung auch in unserem Bereich verstärken. Es muss einfach so sein, dass die Kirche den Betroffenen gegenüber zügig handelt. Und damit, wenn sie irgendwo eine Unterstützung bekommen, wo man sie weiterleiten kann, ist auch in Ordnung. Betroffene haben teilweise auch Jahrzehnte auf diese Aussprache gewartet. Und man erwartet sich auch, dass man ihnen auf Augenhöhe begegnet. Und wir wollen auch die Betroffenen ermutigen, das erlittene Unrecht zur Sprache zu bringen. Gerade Männer fühlen sich hier eher in der schwächeren Rolle, weil sie sich nicht, vielleicht, wie will man sagen, vielleicht manchmal auch ein bisschen schämen, sowas zu sagen, und weil die Anlaufstellen finden. Auch dies im Bereich so solidarisch mit Benachteiligten, dass man ihnen Hilfe und Unterstützung geben will. Es scheint immer noch einfacher zu sein, Schuldige zu suchen und ohnmächtig zuzuschauen, anstatt einen Beitrag zur Gerechtigkeit zu leisten.
0: Beitrag zur Gerechtigkeit, ich nur mal in Ihre Richtung, Frau Vieide, Sie haben ja von der Frauenbewegung, ich glaube auch zusammen mit der Männerbewegung, ja, zusammen eine Petition unterschrieben, die mit 30 anderen Vereinen und Organisationen jetzt für Südtirol die Einrichtung einer Ombudsstelle beantragt hat. Und so viel ich weiß, hat der Südtiroler Landtag ja ein Gesetz erlassen, da soll eine Anlaufstelle für Fragen sexualisierter Gewalt eingerichtet werden. Ist damit jetzt ein wichtiges Ziel erreicht?
2: Ich denke, das Gesetz ist auf jeden Fall ein längst fälliger, würde ich sagen, und ein positiver Schritt. Obwohl man sich eigentlich, also von vielen Seiten her, eine eigene Ombudsstelle gewünscht hätte und nicht alles in einem Konstrukt zusammen. Es ist einfach ein Thema, das die ganze Gesellschaft angeht. Und es ist ja auch so, dass die überwiegende Anzahl der Missbrauchfälle ja nicht in der Kirche geschehen, sondern auch in Familie und Nachbarschaft und Bildungseinrichtungen und Sport- und Kulturbereich. Aber das entschuldigt natürlich nicht die Kirche. Mhm. Und ich denke, gerade dort müsste aufgrund unserer christlichen Werte ein sorgsamer und wertschätzender Umgang miteinander selbstverständlich sein und dass die Menschenwürde eben geachtet wird und auch dem Machtmissbrauch entgegengewirkt wird. Das Gesetz macht deutlich, dass es Aufgabe der gesamten Gesellschaft ist, hinzuschauen, Kinder, Jugendliche, Betroffene, schutzbedürftige Personen zu schützen. Und ich denke, ein Etappenziel ist jetzt schon erreicht, aber der Weg geht noch weiter.
0: Also eine Wirkung oder eine erwünschte Wirkung von Ihrer Arbeit noch innerhalb der Kirche und Richtung außerhalb der Kirche, in beiden Verbänden wahrscheinlich. Ja. Jetzt sind Sie Vorsitzende, ich weiß jetzt gar nicht, wie viele Mitglieder die Verbände jeweils umfassen bei Ihnen, die Frauenbewegung, wie viel seid ihr?
2: Ja, und meine Vorgängerinnen, die haben eben die Mitgliedschaft eingeführt, Gott sei Dank. Bei uns ist man Mitglied mit einem einmaligen Beitrag und wir haben circa 13.000 Mitglieder. Und es ist für uns sehr, sehr erfreulich, dass wir jedes Jahr neue Mitglieder auch dazu gewinnen. Vor allem auch deswegen, weil ja manche auch ausscheiden aus verschiedenen Gründen, vor allem aus Todesfällen, sind ja vor allem ältere Frauen, die bei uns Mitglieder sind, aber die verdienen sich auch, dass wir uns für sie einsetzen und für sie Sachen machen. Und wir haben in den letzten Jahren auch Ortsgruppen, Pfarrgruppen verloren, wo nicht mehr weitergemacht wird, aber wir sind doch noch in 182 Vereinen mit Pfarrgruppen vertreten und es ist uns als Diözesanvorstand ein ganz großes Anliegen, dass wir die Kontakte zu diesen sehr gut pflegen, auch zu den Dekanatsleitungen und zu den Pfarrgruppen. Und deswegen glaube ich, habe ich so den Eindruck, dass wir ganz gut unterwegs sind, dass aber natürlich manchmal auch ein bisschen so das Bedauern darüber entsteht, dass nicht jüngere Frauen noch dabei sind, obwohl wir in

0: letzter Zeit auch ein paar junge Frauengruppen dazugewonnen haben. Aber ich denke, ich sage meinen Frauen immer, wir in, auch in unserer Lebensphase verdienen uns wirklich, dass sich jemand für uns wirklich einsetzt.
1: Herr Huber, wie viel sind Sie?
2: Also wir haben kein direktes Mitgliederverzeichnis. Wir sind dabei, jetzt die Statutenänderungen zu machen, wo wir auch die Mitgliedsbeiträge und so weiter erfassen wollen. Wir haben lose Mitgliedschaften in den Dekanatsverbänden draußen. Wir haben eine Jahreshauptveranstaltung, das was unsere Nachtwallfahrt ist, wo wir 400 bis 500 Männer haben. Das heißt, es ist ein Anspruch da. Wir haben zum Glück viele Ehrenamtliche, die noch bereit sind, auch für die, vor Ort in den Dekanaten die Leistung für die Männerbewegung zu erbringen. Natürlich muss ich auch zugeben, dass es immer schwieriger wird, Menschen für dieses Amt zu begeistern, beziehungsweise auch für effektive. Sie sind immer gerne dabei, aber in Führungsrollen ist es immer schwierig.
1: Ja, eine Erfahrung, grenzüberschreitende Erfahrung.
0: In allen Bereichen, denke ich, mit vielen Vereinen klagen wir darüber.
2: Auf der anderen Seite sind wir aber auch überzeugt, dass in diesem Umbruch auch Chancen liegen. Also, dass man auch dort wieder, dass man zu den Menschen geht, dass man wieder auch Organisationen vor Ort macht, dass wir für diejenigen da sind, die benachteiligt oder auch irgendwo ungerecht behandelt worden sind, dass man dort initiiert, dass man sagt, wir sind auch da. Und auch die ehrenamtlichen Mitarbeiter, sei es bei den Frauen wie auch bei uns Männern, setzen sich Ziele.
1: Jetzt, wenn ich da einhaken darf, jetzt ist es doch in der Fläche, seid ihr mit euren Verbänden ziemlich präsent, glaube ich, kann man so sagen. Und das spiegelt natürlich eine Vielzahl von Menschen mit ganz unterschiedlichen Einstellungen und Haltungen, auch zum Thema Missbrauch wahrscheinlich wieder. Ja. Jetzt, wenn man so generell sagen würde, wenn die Vorsitzende und der Vorsitzende da zu dem Thema Stellung beziehen und sagen, man muss sich da engagieren, man muss sich für die Betroffenen engagieren, stößt das auf großes Wohlwollen, dass ihr das macht, oder heißt das im Verband, ist das eher umstritten, dass man sagt, ja, jetzt klang es wieder mit dem Thema Missbrauch, jetzt macht man was anderes mal wieder. Wie ist da die Erfahrung, die Resonanz für dieses Thema?
0: Natürlich gibt es unterschiedliche Rückmeldungen, aber die meisten, gerade im Herbst, wo diese, sage ich mal, unglückliche Versetzung stattgefunden hat eines Priesters, da haben wir auch viele positive Rückmeldungen zu unseren Stellungnahmen bekommen, weil ja das Gutachten eindeutig gesagt hat, dass Versetzung eigentlich nicht die Lösung von einem Problem ist. Und natürlich hat es auch andere Stimmen gegeben, aber mit dem muss man rechnen. Und ich denke einfach auch, wir haben eine... Wir haben bei diesen 13.000 Frauen sind eben Frauen mit ganz unterschiedlicher Lebenserfahrung dabei und sie reagieren natürlich unterschiedlich auf Maßnahmen, die wir setzen, aber im Diözesanvorstand war einhellige Meinung, dass wir uns da eben stark machen müssen.
2: Ich kann mich hier eigentlich der Irene anschließen, das ist bei uns irgendwo gleich. Es ist, jetzt ist irgendwo die Zeit gekommen, wo man sagt, man verlässt sich jetzt drauf, dass eine ordnungsgemäße Abwicklung eingesetzt wurde und dass auch nach dieser gearbeitet wurde. Wir wollen jetzt nicht laufend Woche für Woche dieses Thema wieder besetzen, dieses auch wieder aufgreifen. Es ist uns aber wichtig, dabei zu sein, zu verfolgen, dass das, was vereinbart wurde, auch in die Umsetzung gelangt.
0: Genau.
1: Wenn wir jetzt in die Zukunft schauen, was wünschen Sie, was würden Sie von der Diözese im Blick auf den Umgang mit dem Thema Missbrauch, Missbrauchsprävention, Gewaltprävention, was würden Sie sich da wünschen? Was erwarten Sie da?
0: Ich wünsche mir schon, dass die Maßnahmen aus dem Gutachten wirklich entschieden umgesetzt werden, und ich wünsche mir auch, dass ein angemessener Umgang mit den Tätern erfolgt. Es ist ja so, dass ein Mensch nie in seiner Person verurteilt wird, sondern immer nur seine Handlungen und seine Haltungen, die er gehabt hat. Also da müssen wir aus meiner Sicht, auch aus meiner pädagogischen Sicht von der Schule her, sehr, sehr unterscheiden, was wir beurteilen. Und Ja, und ich denke mir auch, dass gerade in diesem Umsetzungsprozess, dass dort Frauen auch entscheidend mitwirken können. Unabhängig jetzt, sagen wir, von ein unabhängiges Gremium von der Kirche direkt. Und es ist ja auch im Gutachten hervorgehoben worden, dass eben gerade Frauen eine besondere Sensibilität für dieses Thema haben. Und deswegen wünsche ich mir wirklich, dass da also gleichberechtigt Frauen und Männer vertreten sind und vor allem, dass es Leute sind mit einer hohen Fachkompetenz in diesem Bereich und auch mit einer hohen Sozialkompetenz. Mhm. Es braucht beides.
1: Mhm. Herr Huber, aus der Sicht der Männerbewegung?
2: Aus der Sicht der Männerbewegung wünsche ich mir, dass der Bischof in dieser wirklich sehr schwierigen Angelegenheit, dass es ihm wirklich gelingt, hier als Person die Nähe zu den Betroffenen zu finden und auch den Standpunkt der Betroffenen wahrzunehmen und ihnen Gehör zu schenken. Ich glaube, das ist das Wichtigste. Auch im Gespräch mit den Betroffenen geht es ihnen auch darum, dass sie auch ernst genommen werden, dass sie nicht die Gefühl haben, es wird wieder auf die lange Bank geschoben. Führungsverantwortung ist sicherlich ein sehr großes Thema, auch in diesem Bereich. Und ich glaube, auch aus meiner beruflichen Laufbahn her ist es immer darum gegangen, auch die Führungskompetenz wahrzunehmen. Und in den kirchlichen Vereinen, Verbänden, glaube ich, halt in der Kirche selbst, in der Diözese, muss es gelingen, diese Führungsverantwortung genau zur Lösung dieses Themas auch der Verantwortung an kompetente Fachkräfte zu übergeben. Mhm. Es ist immer schwierig, wenn heute Priester mit Priester reden müssen, sondern es muss gelingen, auch dort Externe einzubeziehen. Ansonsten hat man immer irgendwo dieses, will ich sagen, das kollegiale Verhältnis, wo man sich schwer tut, auch Handlungen und Akzente zu setzen.
1: Zum Schluss noch mal ein persönlicher Blick in die Zukunft. Ich habe jetzt am Anfang gehört, in 2 Jahren wechselt das, glaube ich, im Amt, wegen der Amtszeit Begrenzung. Deswegen gehen wir jetzt nicht über die nächsten 2 Jahre hinaus, sondern sag mal, was würden Sie sich jetzt persönlich, jetzt mal ganz grundsätzlich unabhängig vom Thema hier, über das wir jetzt die ganze Zeit schauen, für sich persönlich wünschen? Sie haben einen Wunsch frei, jeder von Ihnen einen
0: Wunsch,
1: aber das klang dann.
0: Frei. Ich habe so viele Wünsche. Wenn ich nur einen Wunsch frei habe, dann hoffe ich, dass es mir in diesen 2 Jahren mit meinem Diözesanvorstand gelingt, Frauen zu motivieren, dass sie in der KFB, im Diözesanvorstand, mitarbeiten in Zukunft. Und dass sie das wirklich auch als das erleben, was ich es erlebt habe, als eine sehr, sehr bereichernde Aufgabe, die einen schon fordert, die auch Zeit beansprucht, aber die einem letztendlich auch selbst weiterbringt.
1: Herr Huber, letzte Chance.
2: Ja. Ich bin noch nicht in der Lage, dass die Amtsbegrenzung greift. Ich mache das sehr gerne weiter. Und auch bei mir ist der Wunsch, dass wir Verstärkung finden. Dass wir auch in den Dekanaten, in den Vereinen draußen wieder neue Gruppen bilden können. Dass wir dort auch Aufbauleistung weiterbringen können. Wir haben das Glück, einen neuen Mitarbeiter bei uns zu haben, wo wir auch dann diese östliche Landeshälfte abdecken können. Also mein Wunsch ist ganz konkret noch verstärkt in die Basis zu den Leuten, zu den Menschen.
0: Und gemeinsam wünschen wir uns weiterhin eine sehr gute Zusammenarbeit, wie wir sie jetzt schon haben, gell?
2: Danke.
1: Ja, ich danke für das Gespräch zu dem Thema Missbrauch, Missbrauchsprävention, Gewaltprävention. Da ist es jetzt sehr viel gegangen um Engagement, um Ehrenamt, um Zukunft gemeinsam gestalten. Ein bisschen Synodalität war mit dabei, ein bisschen Fachlichkeit war mit dabei, also viele Aspekte, die hier in der Zukunft eine Rolle spielen. Ich wünsche Ihnen alles Gute für Ihre Arbeit und für Ihre Verbände. Danke fürs Hiersein.
0: Dankeschön.
2: Danke gleichfalls.
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0: 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Sie hören nun das Nachrichtenmagazin von Vatican News.
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2: Herzlich willkommen zu unserer Magazinsendung, heißt sie Gudrun Seiler. Heute mit einer weiteren Folge der Enzyklika Magnifica Humanitas von Papst Leo XIV. Hier zunächst die wichtigsten Nachrichten des Tages.
3: Nicht zulassen, dass die Flamme der Hoffnung und des Friedens erlischt. Dazu hat der Papst an diesem Sonntag eindringlich aufgerufen. Er äußerte sich bei seinem ersten Mittagsgebet in seiner Sommerresidenz Castel Gandolfo, wo Leo XIV. Den Juli verbringt.

0: tornano purtroppo a soffiare.
1: Leider wehen erneut die Winde des Krieges im Nahen Osten, in der Ukraine und in zahlreichen anderen Teilen der Welt, säen Gewalt, Schrecken und Tod und treffen einmal mehr so viele Unschuldige. Lasst uns nicht zulassen, dass diese Winde die Flamme der Hoffnung und des Friedens auslöschen, auch wenn sie zerbrechlich und schwankend erscheint.
0: Anche quando essa sembra fragile e vacillante.
1: Richtete Leo XIV. Einen eindringlichen Friedensappell an die Welt. Ich bekräftige meinen Wunsch, dass der Weg des Dialoges, der Begegnung und der Diplomatie beharrlich beschritten wird. Der einzige Weg, der zu einem gerechten und dauerhaften Frieden führen kann, in dem die Völker versöhnt in gegenseitiger Sicherheit und unter Achtung der Würde jedes Menschen leben können.
0: E nel rispetto della dignità di ogni persona.
1: An diesem 12. Juli wird der Sonntag des Meeres begangen, bei dem Seeleute im Zentrum stehen. Ihnen zeigte sich der Papst nach dem Angelusgebet nahe.
0: Il mio pensiero va a tutti i marittimi.
1: Meine Gedanken gelten allen Seeleuten, Fischern und Hafenarbeitern der Welt, die, geprägt von der Trennung von ihren Lieben und manchmal von der Angst vor den Konflikten, die die Seewege durchziehen, mit geduldiger und stiller Arbeit den Handel und das Leben vieler Völker stützen.
0: E la vita dei molti popoli.
2: Magnifica Humanitas, großartige Menschheit, über die Bewahrung des Menschen im Zeitalter der künstlichen Intelligenz. Das weltweit beachtete Lehrschreiben von Papst Leo hören Sie in diesen Wochen in unserer Radioakademie. Heute Auszüge aus den Kapiteln 4 und 5. Die Freiheit vor Abhängigkeit und Kommerzialisierung schützen. Abhängigkeiten und soziale Kontrolle.
3: Nachdem wir uns mit Wahrheit und Bildung, Arbeit und Familie befasst haben, müssen wir nun die Auswirkungen der digitalen Revolution auf die menschliche Freiheit erörtern. Die subtileren Formen der Abhängigkeit, die mit der digitalen Aufmerksamkeitsökonomie verbunden sind, dürfen dort nicht unterschätzt werden, wo Plattformen und Dienste darauf ausgelegt sind, die Zeit und Aufmerksamkeit der Nutzer zu binden, indem ihre Schwachstellen ausgenutzt und ihre innere Freiheit geschwächt werden.
4: Ein weiteres Risiko ist das der sozialen Kontrolle, die durch die massive Datenerhebung und den Einsatz algorithmischer Systeme ermöglicht wird. Wenn jede Handlung, Bewegungen, Käufe, Beziehungen, Vorlieben, Spuren hinterlässt, dann entsteht eine neue Macht, jene Profile zu erstellen, Vorhersagen zu treffen und Verhalten zu beeinflussen. Was belohnt oder bestraft wird, prägt letztlich Meinungen und Entscheidungen und führt zu Konformität und Selbstzensur. Aus diesem Grund ist Freiheit im digitalen Zeitalter auch eine öffentliche Angelegenheit, die klare Regeln, Transparenz, Rechtsbehelfsmöglichkeiten und angemessene Grenzen für den Einsatz invasiver Technologien erfordert, damit die Technik im Dienste des Menschen bleibt und nicht zu einer Form der Herrschaft über das Bewusstsein wird.
3: Die Wurzel dieser Probleme liegt in einer technokratischen und posthumanistischen Mentalität, die dazu neigt, den Menschen als manipulierbares Objekt oder als zu optimierende Ressource zu betrachten und dabei alles zu beseitigen, was der Gewinnmaximierung Grenzen setzt. Was zählt, ist Effizienz, nicht die Achtung der Freiheit und Menschenwürde. Einige posthumanistische Strömungen gehen sogar so weit, von Menschen zweiter Klasse zu sprechen.
2: Die Ketten der neuen Formen der Sklaverei sprengen.
4: Diese verzerrte Sicht auf den Menschen schlägt sich heute in verschiedenen Formen der Knechtschaft nieder, die in direktem Zusammenhang mit der digitalen Wirtschaft stehen. Nichts ist in der Welt der KI immateriell oder magisch. Jede scheinbar unmittelbare und perfekte Antwort entspringt einer langen Kette von Vermittlungen, einem ausgedehnten Netzwerk aus natürlichen Ressourcen, Energieinfrastruktur und vor allem Menschen. Ein wesentlicher Teil der Funktionsweise der digitalen Wirtschaft Gesellschaft beruht auf der stillen Arbeit von Millionen von Menschen, die in wenig sichtbaren, aber unverzichtbaren Tätigkeiten beschäftigt sind. Datenbeschriftung, Moderation von Inhalten, oftmals der schlimmsten Art, und Modelltraining. Zu dieser unsichtbaren Mühe kommt die noch brutalere Arbeit hinzu, die Ressourcen zu gewinnen, die für die Herstellung der Geräte und Mikroprozessoren benötigt werden, auf denen KI basiert. In einigen Regionen der Welt arbeiten Kinder und Jugendliche unter gefährlichen Bedingungen und zerkleinern Materialien, aus denen selten Erdmetalle gewonnen werden. Körper werden verletzt, verstümmelt und verbraucht, damit der Rechenfluss nicht zum Stillstand kommt. Darüber hinaus nutzen kriminelle Netzwerke, Online-Plattformen, Messaging-Systeme, anonyme Zahlungsmethoden und Profiling-Techniken, um Opfer, häufig Minderjährige, für den Menschenhandel zu gewinnen, zu kontrollieren und zu transportieren. Diese Wirklichkeit stellt das Gewissen unserer Zeit vor eine große Herausforderung. Menschenhandel ist als eine zeitgenössische Form der Sklaverei und als schwere Verletzung der Menschenwürde anzusehen. Diese Praktiken in irgendeiner Weise zu dulden, bedeutet in gewisser Weise, sich heute an Sünden mitschuldig zu machen, wie sie in der Vergangenheit begangen wurden, als die Sklaverei verschwiegen oder gerechtfertigt wurde.
3: Erst im 19. Jahrhundert finden wir eine formale, absolute und universale Verurteilung der Sklaverei, insbesondere bei Leo dem 13. Dies ist ein klares Beispiel für das wachsende Verständnis der Kirche hinsichtlich der ewigen Wahrheiten der Offenbarung, die sie bewahrt. Obwohl wir in dieser Frage keine Einheitlichkeit feststellen können, da die Kirche die Sklaverei lange Zeit tolerierte und erst später zu ihrer absoluten Verurteilung gelangte, besteht im Laufe der Geschichte eine Kontinuität hinsichtlich der Überzeugung von der Würde jedes Menschen, der nach dem Bild Gottes erschaffen worden ist. Auch wenn es 18 Jahrhunderte lang nicht gelang, deren völlige Unvereinbarkeit mit der Sklaverei offiziell festzustellen. Dies ist eine Wunde im christlichen Gedächtnis, die wir als unsere ansehen müssen. Es ist unvermeidlich, tiefen Schmerz angesichts des enormen Leidens und der Demütigung zu empfinden, die die Sklaverei für so viele Menschen bedeutete, und ein Gegensatz zu ihrer grenzenlosen und vom Herrn unendlich geliebten Würde war. Dafür bitte ich im Namen der Kirche aufrichtig um Vergebung.
4: Genau aus diesem Grund wird die Erinnerung an die Komplizenschaft und an die Blindheit von gestern im Hinblick auf die Ungerechtigkeit der Sklaverei zu einem Aufruf zur Wachsamkeit. Was wir gelernt haben, muss zu Urteilsvermögen und Verantwortlichkeit in der Gegenwart werden.
3: In unseren Tagen zeigt der Kolonialismus ein neues Gesicht. Er beherrscht nicht mehr nur Körper, sondern eignet sich Daten an und verwandelt das persönliche Leben in verwertbare Informationen. Ganze Gebiete, insbesondere jene mit geringerer geopolitischer Bedeutung und größerer struktureller Anfälligkeit, werden derzeit von einer neuen Logik der Ausbeutung durchzogen. Gesundheitsdaten, epidemiologische Profile, genetische Karten und demografische Daten. Dies sind die neuen seltenen Erden der Macht, lebenswichtige Informationen, die, sobald sie miteinander verknüpft sind, dazu genutzt werden können, Vorhersagemodelle zu trainieren, Investitionsstrategien zu lenken, Krisen vorauszusehen und vor allem auszuwählen, wer und was zählt. Wer über die Gesundheitsdaten ganzer Bevölkerung verfügt, heute oft unter dem Deckmantel von Forschungsinnovation oder Entwicklungshilfe erhoben, besitzt in Wirklichkeit einen strukturellen Hebel für die Zukunft. Er kann die Bedürfnisse und die Märkte gestalten und er kann vor anderen entscheiden, wem Medikamente, Investitionen und Schutzmaßnahmen zugeteilt werden. Hierin liegt eine der dringlichsten moralischen Herausforderungen unserer Zeit. Gemeinsames Wissen in ein Gemeingut zu verwandeln, statt es als Beherrschungsinstrument zu nutzen.
4: Die Die neuen Formen der Sklaverei leben von Wirtschaftsketten und digitalen Infrastrukturen. Daher ist es notwendig, in mehrere Richtungen zu arbeiten. Erstens müssen Lieferketten, die die Technologiebranche und die digitale Wirtschaft stützen, transparenter werden, damit kein Wettbewerbsvorteil auf unsichtbarer Ausbeutung aufbaut. Zweitens müssen Unternehmen und Investoren klare Kriterien für eine präventive, ethische Überprüfung festlegen und dabei den Schutz der Arbeitnehmer, die Bekämpfung von Zwangsarbeit sowie die sozialen Auswirkungen datengesteuerter Geschäftsmodelle zu ihren Prioritäten zählen. Darüber hinaus müssen digitale Plattformen verantwortungsbewusst mit Behörden und der Zivilgesellschaft zusammenarbeiten, um zu verhindern, dass Programme für Kommunikation, Zahlung und Profiling zu Kanälen für die Anwerbung und Kontrolle von Opfern werden. Wenn diese Maßnahmen zusammenwirken, dann kann das digitale Umfeld von einem Raum der Ausbeutung in einen Raum des Schutzes, der Prävention und der Förderung der Würde verwandelt werden.
2: Fünftes Kapitel: Die Kultur der Macht und die Zivilisation der Liebe.
3: Nachdem wir uns damit befasst haben, wie KI bestimmte Bereiche des Lebens und der Gesellschaft verändert und dabei schwerwiegende Auswirkungen auf die Menschenwürde hat, müssen wir unsere Aufmerksamkeit nun auf das noch dramatischere Thema des Krieges richten.
4: Die digitale Revolution verändert die Grammatik von Konflikten. Zur sichtbaren Kriegsführung gesellen sich hybride Formen, Cyberangriffe, Informationsmanipulation, Einflusskampagnen und die Automatisierung strategischer Entscheidungen. KI tritt in diese Prozesse als beschleunigender Faktor ein, in einem Kontext, in dem viele Technologien an und für sich ambivalent sind. Was für die Verteidigung geschaffen wurde, kann schnell zum Angreifen umfunktioniert werden. Und die Grenze zwischen Schutz und Aggression neigt dazu zu verschwimmen. KI kann die Verteidigung und den Schutz der Zivilbevölkerung verbessern, aber sie kann auch die Schwelle für den Einsatz von Gewalt senken, Verantwortlichkeiten verschleiern und eine Kultur bestärken, in der der Feind auf Daten und das Opfer auf einen Kollateralschaden reduziert wird. Angesichts dieser Veränderungen müssen wir uns auf die Prinzipien der katholischen Soziallehre, die Würde der Person, das Gemeinwohl, die allgemeine Bestimmung der Güter, Subsidiarität, Solidarität und Gerechtigkeit als Kriterien besinnen, um zu beurteilen, ob Technologien der Menschheit wirklich dienen oder ob sie sie letztlich unterwerfen und sie als Leitlinien für unsere Entscheidungen heranziehen.
2: Die Normalisierung des Krieges.
4: Im Jahr 1965 fand der Aufruf von Papst Paul VI. Vor der Generalversammlung der Vereinten Nationen großen Widerhall. Nie wieder Krieg, nie wieder Krieg. Auch während des Kalten Krieges blieb trotz schwerwiegender Konflikte das Bewusstsein bestehen, dass ein neuer Weltkrieg um jeden Preis vermieden werden müsse.
3: Heute erleben wir im öffentlichen Diskurs und bei den Entscheidungen zur Aufrüstung jedoch einen echten Paradigmenwechsel mit einer besorgniserregenden Rehabilitierung des Krieges als Instrument der internationalen Politik. Heute ist es, unbeschadet des Rechts auf legitime Verteidigung, die im engsten Sinne zu verstehen ist, wichtiger denn je, die Überwindung der Theorie des gerechten Krieges zu bekräftigen, die allzu oft herangezogen wird, um alle möglichen Kriege zu rechtfertigen. Um Konflikte zu bewältigen, verfügt die Menschheit über Mittel, die weitaus wirksamer sind und geeigneter, das menschliche Leben zu fördern, wie zum Beispiel den Dialog, die Diplomatie und die Vergebung. Der Rückgriff auf Stärke, Gewalt und Waffen zeugt von einer Beziehungsarmut, die stets verheerende Folgen für die Zivilbevölkerung hat.
2: Entgrenzte Gewalt.
4: Ein entscheidendes Element der gegenwärtigen Lage ist das Wachstum der Rüstungsindustrie, die in einigen Ländern zu einem Schlüsselsektor der Wirtschaft geworden ist. Die enge Verbindung zwischen wirtschaftlichen Interessen, politischen Entscheidungen und Militärapparat schafft eine bewaffnete Nation, in der Krieg fast wie eine natürliche Fortsetzung der Politik erscheint und der Rüstungsmarkt zu einer eigenständigen Triebkraft für kriegerische Entscheidungen wird.
3: Militärische Arsenale bekommen erneut Aufmerksamkeit. In der Vergangenheit hatte die Erkenntnis der Bedrohung durch Waffen, die die gesamte Menschheit vernichten können, Bemühungen um Entspannung und Abrüstungsverhandlungen begünstigt. Leider haben wir diesen Horizont hinter uns gelassen und die Entwicklung der Atomwaffenarsenale, einschließlich der Aussicht auf eine taktische Verwendung, lässt den Einsatz solcher Waffen als eine immer weniger entlegene Möglichkeit erscheinen.
2: Die Krise des Multilateralismus.
4: Die Kultur der Macht entspringt auch der Krise des multilateralen Systems. Die Institutionen, die geschaffen wurden, um die Idee eines gemeinsamen Schicksals der Völker und eines globalen Gemeinwohls zu wahren, erscheinen geschwächt. Nicht nur aufgrund struktureller Grenzen, sondern auch, weil es oft an dem gemeinsamen Willen mangelt, sie zu stützen, zu reformieren und ihre moralische Autorität anzuerkennen.
3: Es kommt erneut die Versuchung auf, eine kollektive Identität gegen einen Feind aufzubauen, indem man Narrative schürt, in denen sich jede Partei als Opfer darstellt, das ein Recht auf Vergeltung hat. Vereinfachende Schemata, ich zuerst, Freund, Feind, wir, ihr, begünstigen oft unverantwortliche Entscheidungen, die das gegenseitige Vertrauen zwischen den Nationen untergraben. Die Stärke des Völkerrechts wird somit durch das vermeintliche Recht des Stärkeren ersetzt.
4: In diesem Kontext ist der Friedensaufbau in den Hintergrund getreten. Entwicklungszusammenarbeit, Abrüstung, Konfliktprävention und der Aufbau gegenseitigen Vertrauens werden im Namen der Machtpolitik vernachlässigt.
2: Ein vermeintlicher politischer Realismus.
4: Hinter all dem steht ein falscher Realismus, der nicht nur auf der vorherrschenden Logik der Stärke beruht, sondern auch auf kulturellen und anthropologischen Überzeugungen, als ob Krieg ein unvermeidlicher Bestandteil der menschlichen Natur wäre. Es geht also nicht mehr um den Frieden, der als Bezugspunkt innerhalb des internationalen Horizonts verloren gegangen ist, sondern darum, wie und wann militärisch gehandelt werden soll, während gleichzeitig argumentiert wird, dass es unverantwortlich wäre, sich nicht auf eine Konfrontation vorzubereiten. Das, was hingegen wirklich unverantwortlich ist, ist die Realpolitik, diese Form des politischen Realismus, die in den Köpfen und in der Kultur resigniert. Nation angesichts eines unvermeidlichen Krieges sät und die Frieden und Dialog als utopische oder irrationale Positionen bezeichnet, die die bestehenden Risiken ignorieren. Vielmehr ist der Friede weder eine naive Hoffnung noch die bloße Abwesenheit von Krieg. Er ist das stets mögliche Ergebnis von Gerechtigkeit und Nächstenliebe.
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5: 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Es ist gleich 20:40 Uhr.

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Hey du, ich habe eine Idee. Kim Schmidt, darfst du aber niemand erzählen. Weißt du, Matthias, heute gehen wir Äpfel stellen. 1, 2, 3, 4.

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